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Barbara Pachel-Eberhardt war lange Clown-Doktor und schenkte schwerkranken Kindern und ihren

Eltern Momente von Freude, Nähe und Leichtigkeit. Als dann ihre Familie tödlich verunglückte, wurde diese Lebensschule des Clownseins zur Rettungsleine. Der Clown half ihr nicht zu zerbrechen, sondern dem Schmerz mit Mut und Menschlichkeit zu begegnen. In ihrem berührenden und zugleich humorvollen Vortrag erzählt Barbara Pachel-Eberhardt, warum die Haltung des Clowns uns allen helfen kann, auch in dunklen Zeiten das Licht nicht zu verlieren. Naseweisheiten am 6. Mai um 19 Uhr in der Bruckmühle Pregarten.

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Ernst Molden und das Frauenorchester kommen in die Bruckmühle in Bregarten. Ernst Molden ist herausragender österreichischer Liedermacher und spielt gemeinsam mit dem Frauenorchester eine mitreißende Show mit bekannten Liedern wie Abracadabra, in dieser besonderen Besetzung neu interpretiert. Als Support ist auch noch Banans Solo mit dabei. In der Bruckmühle am 7. Mai um 20 Uhr.

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1: Der Verein Kukium, Kunst und Kultur, Initiative Unteres Mühlviertel, lädt zum Konzert mit dem Anna Buchegger Duo. Am 8. Mai um 20 Uhr spielt sie in der Kunsthalle Meierhof in Schwertberg.

Fünf Achterlin-Ehren kommen beim Klamm Live in den Meierhof in Klamm. Fünf Achterlin-Ehren sind eine Institution der österreichischen Musiklandschaft und sie feiern ihr 20-jähriges Bandbestehen. Fünf Achterlin-Ehren haben mit ihrem Wiener Soul wohl den gemütlichsten und lässigsten Beitrag zum Austropop geleistet. Das Konzert findet am Freitag, den 15. Mai ab 20 Uhr am Meierhof in Klamm statt. Und als kleinen Vorgeschmack schneiden wir jetzt mal die Geburtstagsmelone für Fünf Achterlin-Ehren an.

0: fünf Achterlin Ehrenwanders. Die spielen am Freitag, den 15. Mai beim Klamm Live im Meierhof in Klamm. Beginn ist um 20 Uhr.
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JazzfreundInnen aufgepasst. Wolfgang Mutspiel und das Chamber Trio kommen beim Klamm Live in den Meierhof in Klamm. Erklärtes Ziel des Chamber Trio.

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Der Schlossverein Hagenberg lädt zur Ausstellungseröffnung. Monika Breitenfellner stellt im Zwinger von Schloss Hagenberg Lithografien aus. Die Vernissage ist am 8. Mai um 19 Uhr. 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Die Musik kommt von Traudi Eibensteiner auf der böhmischen Hakenharfe. Die Ausstellung ist dann noch bis 24. Mai geöffnet.

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Der Eingang erfolgt über die Hauptstraße, nicht über den Haupteingang. Zum Thema Im Schatten des Kleiderständers lesen in der Reihenfolge ihres Auftrittes Harald Brachner, Iris Hanusek-Mader, Helena Sruba, Irene Ramser, Werner Stangl und Anselm Eder. 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

Das Trio Lepschi kommt in den Meierhof in Klamm. Was die drei Herren Stefan Slupetzky, Martin Zrost und Thomas Slupetzky vollführen und auf sehr kunstvolle Art zu zelebrieren wissen, ist die zeitgenössische Interpretation des Original-Wiener Sounds. 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Ein bisschen Jazz und modernem Liedermachertum zu einem faszinierenden und vielschichtigen Hörerlebnis. Trio Lepschi am Freitag, den 8. Mai ab 19 Uhr beim Klamm Live im Meierhof in Klamm. Als kleinen Vorgeschmack gibt's jetzt ein Stück von Trio Lepschi.

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Das Trio Lepschi war das. Die spielen am Freitag, dem 8. Mai beim Klamm Live im Meierhof in Klamm. Beginn ist um 20 Uhr.

Das Kulturzentrum Malaria in Tragwein lädt zum Konzert. 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Mai um 20 Uhr spielen The Kippers live im Kulturzentrum Malaria in der Zellerstraße in Tragwein. Beginn ist um 20 Uhr.

Die Schlossgalerie Weinberg lädt zur Doppelvernissage. Die Fotografische Gesellschaft Oberösterreich und der Schlossmaler Judy Mardönli, der letzten Sommer einen Monat lang Artist in Residence auf Schloss Weinberg war, stellen aus. 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Mai um 18 Uhr in der Schlossgalerie von Schloss Weinberg. Der Eintritt ist frei.

Am Donnerstag, den 14. 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

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Und wenn es das heißt, dann hat sich das Ehepaar aus dem Lechtal Verstärkung geholt. Da steht dann eine vielköpfige Truppe auf der Bühne und er bringt den Beweis, dass die Blutschink-Songs auch für diese Variante wie geschaffen sind. Je nach Besetzung sind dann bis zu 10 MusikerInnen am Werk und man darf sich sicher sein, dass die Songs wie frischer, übermütiger Bergwind durch die Konzerthallen des Landes wehen. Blutschink spielt Blasschink am Donnerstag, den 14. Mai, beim Klamm Live im Meierhof in Klamm. Beginn ist um 20 Uhr.

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1: Raphael Kampel zeigt in der Brauhausgalerie Freistadt seine Ausstellung My Inner Creature. Seine Arbeiten entstanden aus einer persönlichen Innenwelt heraus und bewegen sich zwischen Fantasie und Intuition. 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Besonderes Element ist eine stille Auktion, bei der alle Werke erworben werden können. Der gesamte Erlös wird gespendet. Die Vernissage ist am 7. Mai um 19 Uhr in der Brauhausgalerie in Freistadt. Die ist immer an Samstagen von 13 bis 18 und an Sonntagen von 10 bis 15 Uhr geöffnet.

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Ein ganz besonderer Jazzabend steht am Mittwoch, den 6. Mai, ins Haus. Da ist das Clemens-Magdl-Trio in Hagenberg zu Gast und bringt modernen, energiegeladenen Jazz auf die Bühne. Als besonderes Highlight des Abends wird der renommierte amerikanische Saxophonist Seamus Blake das Trio bereichern. Ein international gefeierter Musiker, der an diesem Abend live im Cube 49 zu erleben ist. Am Mittwoch, den 6. Mai ab 19.30 Uhr im Cube 49 im Softwarepark in Hagenberg. Bei Schönwetter wird die Veranstaltung erstmals draußen auf der Outdoor-Bühne stattfinden.

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Der Bernie Wagner, der macht wieder Slapstick mit Sprache, verbales Jiu-Jitsu also. Er kommt mit seinem neuen Programm Monster in die Bruckmühle in Pregarten. Seit ihm gesagt wurde, dass auch in ihm ein Monster schlummert, klammert sich Österreichs beliebtester Zottelfrisurträger mit Zähnen und Klauen an seinen Humor. Nur so kann er seine Angst lang genug bezähmen, um sich auf die Suche nach dem Ungeheuer zu machen. Irgendwo da drin muss es doch sein. Oder? Bernie Wagner mit Monster am 15. Mai um 19:30 Uhr in der Bruckmühle Pregarten.

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Raphael Campel zeigt in der Brauhausgalerie Freistadt seine Ausstellung My Inner Creature. Seine Arbeiten entstanden aus einer persönlichen Innenwelt heraus und bewegen sich zwischen Fantasie und Intuition. In Campels Werken treten Wesen, Formen und Strukturen auf, die sich bewusst einer eindeutigen Deutung entziehen. Besonderes Element ist eine stille Auktion, bei der alle Werke erworben werden können. Der gesamte Erlös wird gespendet. Die Vernissage ist am 7. Mai um 19 Uhr in der Brauhausgalerie in Freistadt. Die ist immer an Samstagen von 13 bis 18 und an Sonntagen von 10 bis 15 Uhr geöffnet.

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3: Hallo und herzlich willkommen bei unserer Morgensendung von 6 bis 9. Euch erwarten 3 Stunden ausgewählt gemütliche Musik, Veranstaltungshinweise und Infos aus dem Umfeld des Freien Radio Freistadt. Mein Name ist Marita Koppensteiner und ich werde euch durch den Morgen hier im Freien Radio Freistadt begleiten. Schön, dass ihr dabei seid.

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JazzfreundInnen aufgepasst. Wolfgang Mutspiel und das Chamber Trio kommen beim Klamm Live in den Meierhof in Klamm. Erklärtes Ziel des Chamber Trios ist es, ein interaktives, polyphones, musikalisches Netz zu knüpfen. Alle drei Musiker verbindet ein ausgeprägtes Gespür für Klangkultur, durch das sie ihrem Instrument zahlreiche unterschiedliche Klangfarben entlocken können. Auch sind sie große Improvisatoren, die die Freude am Erschaffen von Musik im Moment vereint. Das bedeutet aber auch, dass stets ein gewisses Maß an Risiko während des Musizierens vorhanden ist und macht jedes Konzert zu einer einzigartigen Momentaufnahme. Wolfgang Mutspiel und das Chamber Trio am Samstag, den 9. Mai beim Klamm Live im Meierhof in Klamm. Beginn ist um 20 Uhr.

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Mai um 19 Uhr. 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Die Ausstellung ist dann noch bis 24. Mai geöffnet.

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1: Das Kulturzentrum Malaria in Tragwein lädt zum Konzert. The Kippers spielen live. 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

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Diese findet am Mittwoch, den 6. Mai 2026 um 18.30 Uhr in der Stadtbibliothek Urfa im Neuen Rathaus, Hauptstraße 1 bis 5 statt. Die Bibliothek befindet sich im Erdgeschoss. Der Eingang erfolgt über die Hauptstraße, nicht über den Haupteingang. Zum Thema Im Schatten des Kleiderständers lesen in der Reihenfolge ihres Auftrittes Harald Brachner, Iris Hanusek-Mader, Helena Sruba, Irene Ramser, Werner Stangl und Anselm Eder. 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Und moderiert wird die Lesung von Thomas Buchner. 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

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Mai, beim Klamm Live im Meierhof in Klamm. Beginn ist um 20 Uhr.

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Ernst Molden und das Frauenorchester kommen in die Bruckmühle in Bregarten. Ernst Molden ist herausragender österreichischer Liedermacher und spielt gemeinsam mit dem Frauenorchester eine mitreißende Show mit bekannten Liedern wie Abracadabra, in dieser besonderen Besetzung neu interpretiert. Als Support ist auch noch Banans Solo mit dabei. In der Bruckmühle am 7. Mai um 20 Uhr.

Der Verein Cookium, Kunst- und Kulturinitiative Unteres Mühlviertel, lädt zum Konzert mit dem Anna Buchegger Duo. Am 8. Mai um 20 Uhr spielt sie in der Kunsthalle Meierhof in Schwertberg.

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Das Trio Lepschi kommt in den Meierhof in Klamm. 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Ein bisschen Jazz und modernem Liedermachertum zu einem faszinierenden und vielschichtigen Hörerlebnis. 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Mai ab 19 Uhr beim Klamm Live im Meierhof in Klamm. 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

Das Trio Lepschi war das. Die spielen am Freitag, dem 8. Mai beim Klamm Live im Meierhof in Klamm. Beginn ist um 20 Uhr.

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Fünf Achterlin-Ehren kommen beim Klamm Live in den Meierhof in Klamm. Fünf Achterlin-Ehren sind eine Institution der österreichischen Musiklandschaft und sie feiern ihr 20-jähriges Bandbestehen. Fünf Achterlin-Ehren haben mit ihrem Wiener Soul wohl den gemütlichsten und lässigsten Beitrag zum Austropop geleistet. Das Konzert findet am Freitag, den 15. Mai ab 20 Uhr am Meierhof in Klamm statt. Und als kleinen Vorgeschmack schneiden wir jetzt mal die Geburtstagsmelone für Fünf Achterlin-Ehren an.

fünf Achterlin Ehrenwanders. Die spielen am Freitag, den 15. Mai beim Klamm Live im Meierhof in Klamm. Beginn ist um 20 Uhr.

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Ein bisschen Jazz und modernem Liedermachertum zu einem faszinierenden und vielschichtigen Hörerlebnis. 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Mai ab 19 Uhr beim Klamm Live im Meierhof in Klamm. 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

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Die spielen am Freitag, dem 8. Mai beim Klamm Live im Meierhof in Klamm. Beginn ist um 20 Uhr.

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Raphael Campel zeigt in der Brauhausgalerie Freistadt seine Ausstellung My Inner Creature. Seine Arbeiten entstanden aus einer persönlichen Innenwelt heraus und bewegen sich zwischen Fantasie und Intuition. In Campels Werken treten Wesen, Formen und Strukturen auf, die sich bewusst einer eindeutigen Deutung entziehen. Besonderes Element ist eine stille Auktion, bei der alle Werke erworben werden können. Der gesamte Erlös wird gespendet. Die Vernissage ist am 7. Mai um 19 Uhr in der Brauhausgalerie in Freistadt. Die ist immer an Samstagen von 13 bis 18 und an Sonntagen von 10 bis 15 Uhr geöffnet.

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1: Die Jugend von heute ist faul. Ein kurzer Satz, vier Worte, die scheinbar alles erklären sollen und genau deshalb so problematisch sind. Denn dieser Satz klingt endgültig. Er lässt keinen Raum für Zweifel, keine Zwischentöne, keine Nachfragen. Er urteilt, ohne wirklich hinzusehen. Aber was bedeutet eigentlich faul? Heißt es nichts tun? Heißt es, sich nicht anzustrengen? Oder heißt es einfach nur, nicht so zu leben und zu arbeiten wie frühere Generationen? Wir leben heute in einer Welt, in der Leistung permanent sichtbar gemacht wird. Nicht nur durch Noten oder Zeugnisse, sondern durch Zahlen, Rankings und Vergleiche. Wer etwas tut, soll es zeigen. Wer erfolgreich ist, soll es posten. Wer mithalten will, muss ständig präsent sein. Gleichzeitig wird von jungen Menschen erwartet, dass sie sehr früh große Entscheidungen treffen. Wer bin ich? Was will ich? Welchen Weg schlage ich ein? Und was passiert, wenn ich mich irre? Fehler gelten dabei selten als Teil des Lernens, sondern oft als persönliches Versagen. Stillstand wird schnell als Schwäche gelesen. Doch vielleicht liegt genau hier der Denkfehler. Ist es wirklich nur Faulheit, wenn jemand innehält, zweifelt oder langsamer wird? Oder ist es vielleicht der Versuch, sich selbst ernst zu nehmen und nicht nur zu funktionieren? Über diese Fragen sprechen wir heute hier in der Freistunde.
2: Mein Name ist Mario Vardi. Ich erlebe diese Debatte sehr direkt in der Schule, im Freundeskreis, aber auch im Gespräch mit Erwachsenen. Oft habe ich das Gefühl, dass wir uns erklären müssen, nur weil wir Dinge nicht einfach hinnehmen, sondern hinterfragen.
1: Ich bin Michael Stauder. Mich interessiert besonders, warum dieses Thema so schnell emotional wird, warum so schnell bewertet wird und warum echtes Zuhören dabei oft auf der Strecke bleibt.
3: Und ich bin Patrick Pirkelbauer. Für mich zeigt diese Diskussion vor allem eines, wie schwer wir uns als Gesellschaft damit tun, Veränderungen nicht sofort als Verlust zu sehen.
1: Wenn man aktuelle Medienberichte, Kommentare in sozialen Netzwerken oder politische Debatten verfolgt, entsteht schnell ein sehr eindeutiges Bild. Die Jugend von heute sei nicht mehr leistungsbereit. Sie wolle weniger arbeiten, fordere zu viel und halte Belastung nicht mehr aus. Diese Erzählung ist einfach und genau deshalb so beliebt. Denn sie bietet eine klare Ursache für komplexe Probleme. Wenn Betriebe keine Mitarbeiter finden, wenn Lehrstellen unbesetzt bleiben, wenn Arbeitskräfte fehlen, dann liegt es angeblich an einer Generation, die nicht mehr will. Doch diese Erklärung greift zu kurz.
2: Denn gleichzeitig sehen wir ein anderes Bild. Viele Jugendliche sind bereits zu arbeiten. Aber sie stellen Bedingungen. Sie fragen nach Arbeitszeiten, nach fairer Bezahlung, nach Vereinbarkeit von Arbeit und Leben. Und sie wollen wissen, ob sich Leistung langfristig lohnt. Was früher als normal galt, wird heute hinterfragt. Nicht aus Bequemlichkeit, sondern aus Erfahrung. Denn viele junge Menschen erleben bereits in der Schule einen hohen Leistungsdruck, der sich später im Berufsleben fortsetzt.
3: Hinzu kommt, dass junge Menschen heute mit einer Vielzahl von Krisen aufwachsen. Wirtschaftliche Unsicherheit, globale Konflikte, Klimakrise und ein Arbeitsmarkt, der sich ständig verändert. Zukunft erscheint dadurch weniger planbar und deutlich fragiler als noch vor einigen Jahrzehnten. In dieser Situation wirkt Zurückhaltung schnell wie Faulheit. Tatsächlich ist sie oft ein Zeichen von Vorsicht und dem Wunsch nach Stabilität.
1: Die entscheidende Frage lautet also nicht nur, arbeitet die Jugend genug? Sondern unter welchen Bedingungen ist Arbeit heute sinnvoll, zumutbar und lebenswert?
2: Genau hier setzt unsere heutige Sendung an. Wir wollen nicht über die Jugend urteilen, sondern verstehen, warum sich Einstellungen zur Arbeit verändern. Wir wollen klären, ob es wirklich um fehlende Motivation geht oder um ein neues Bewusstsein für Grenzen, Sinn und Zukunft.
3: Denn vielleicht ist die Jugend von heute nicht das Problem, sondern der erste Hinweis darauf, dass sich unsere Vorstellung von Arbeit und Leistung verändern muss.
1: Hier kommt unsere erste Musikpause. Für euch läuft jetzt Jigsaw Falling Into Place von Radiohead. Mit treibendem Rhythmus und intensiver Atmosphäre. Viel Spaß beim Zuhören.

0: Ziel hin haben wir gesehen, dass das Bild von der faulen Jugend vor allem durch Medien, Kommentare und vereinfachte Erklärungen geprägt ist. Gleichzeitig zeigt sich, dass viele junge Menschen sehr wohl bereit sind zu arbeiten, jedoch andere Erwartungen an Arbeit und Leben haben. Statt fehlender Motivation stehen Fragen nach Sinn, fairen Bedingungen und Zukunftssicherheit im Mittelpunkt. Die zentrale Ausgangsfrage lautet daher, geht es wirklich um Faulheit oder um ein neues Verständnis von Leistung?
1: Das Bild von der faulen Jugend begleitet jede Generation. Es taucht immer dann auf, wenn sich Lebensrealitäten verändern. Schon damals beschwerten sich ältere Generationen darüber, dass junge Menschen keinen Respekt hätten und nicht mehr arbeiten wollten. Auch unsere Großeltern hörten diesen Vorwurf und gaben ihn später weiter. Dieses Muster ist auffällig. Die Jugend wird selten aus ihrer eigenen Zeit heraus beurteilt, sondern immer an den Maßstäben der Vergangenheit. Früher bedeutete Leistung vor allem eines: Durchhalten, egal wie schwer es ist. Arbeit war Pflicht, nicht Frage. Heute leben junge Menschen in einer Welt, in der Arbeit nicht mehr automatisch Sicherheit bedeutet. Ein Job garantiert kein sorgenfreies Leben mehr. Ein Abschluss garantiert keinen festen Arbeitsplatz. Und Fleiß allein schützt nicht vor Überforderung.
2: Leistung ist heute nicht verschwunden. Sie ist sichtbarer geworden. Nicht nur Lehrer und Lehrerinnen bewerten, nicht nur Vorgesetzte. Auch Gleichaltrige vergleichen sich ständig miteinander. Noten, Praktika, Nebenjobs, Social Media. Alles wird dokumentiert, gepostet, kommentiert. Man hat das Gefühl, egal wie viel man macht, jemand anders macht immer mehr. Dieser permanente Vergleich erzeugt Druck. Nicht punktuell,

0: Wer überfordert ist, ist selbst schuld. Die Jugend von heute spricht offener über Stress, Angst und Überforderung. Nicht, weil sie schwächer ist, sondern weil sie gelernt hat, dass Verdrängen Probleme nicht löst. Doch diese Offenheit wird oft missverstanden. Als Empfindlichkeit, als fehlende Belastbarkeit. Dabei stellt sich eine entscheidende Frage. Ist es wirklich Stärke, Warnsignale zu ignorieren? Oder ist es Stärke, rechtzeitig Grenzen zu ziehen?
1: Zeit für eine weitere Musikpause. Jetzt hört ihr Pillars von Sunny Day Real Estate. Emotional, dynamisch und prägend für den Alternative und Emo-Rock.

0: Wir haben bisher festgestellt, dass das Klischee der faulen Jugend historisch immer wieder auftaucht und wenig über die tatsächliche Lebensrealität junger Menschen aussagt. Leistung ist heute permanent sichtbar und vergleichbar, was zu starkem Druck und Erschöpfung führen kann. Mentale Gesundheit ist dabei kein Zeichen von Schwäche, sondern eine Voraussetzung für langfristige Leistungsfähigkeit. Außerdem zeigt sich, dass viele Jugendliche nicht weniger arbeiten wollen, sondern wissen möchten, wofür sie arbeiten und welchen Sinn ihre Leistung hat.
1: Viele junge Menschen stellen heute Fragen, die früher selten laut ausgesprochen wurden. Warum mache ich diese Arbeit? Was bringt sie mir außer Geld? Hat sie einen Sinn für mich oder für andere? Diese Fragen sind unbequem, denn sie stellen bestehende Strukturen in Frage. Wer Arbeit nur als Pflicht sieht, empfindet Sinnfragen schnell als Faulheit. Doch vielleicht geht es nicht darum, weniger zu arbeiten, sondern bewusster. Die Jugend von heute ist oft bereit, Leistung zu bringen, aber sie will verstehen, wofür.
2: Frühere Generationen konnten sich oft auf klare Lebenswege verlassen. Ausbildung, Arbeit, Familie. Ein relativ stabiles Modell. Heute ist vieles unsicher. Wohnraum ist teuer. Arbeitsverhältnisse befristet. Krisen scheinen zum Dauerzustand geworden zu sein. Diese Unsicherheiten beeinflussen Entscheidungen. Sie macht vorsichtiger und manchmal langsamer. Doch Vorsicht ist nicht Faulheit. Sie ist eine Reaktion auf eine komplexe Welt.
0: Vielleicht ist die Jugend von heute nicht weniger leistungsbereit, sondern weniger bereit, sich selbst zu verlieren. Sie hinterfragt Strukturen, die lange als selbstverständlich galten. Das wirkt für manche wie Widerstand. Doch Widerstand kann auch ein Motor für Veränderung sein. Gesellschaften entwickeln sich nicht, weil alles gleich bleibt, sondern weil neue Generationen Fragen stellen.
1: Die entscheidende Frage lautet vielleicht nicht, ist die Jugend faul, sondern sind wir bereit zuzuhören. Denn wer Veränderungen nur als Problem sieht, verpasst die Chance, aus ihr zu lernen. Vielleicht liegt der Kern der Debatte gar nicht bei der Jugend selbst, sondern bei unserem Bild von Leistung. Leistung war lange etwas Messbares. Arbeitsstunden, Anwesenheit, Durchhalten. Heute wird Leistung häufiger hinterfragt. Nicht, weil sie unwichtig geworden ist, sondern weil ihre Folgen sichtbarer sind. Die Frage ist also nicht nur, leisten junge Menschen genug, sondern auch, was verlangen wir eigentlich von ihnen und warum?
2: Und vielleicht müssen wir auch lernen, Rückzug anders zu lesen. Nicht jeder, der sich zurückzieht, hat aufgegeben. Manche ziehen sich zurück, um wieder Kraft zu sammeln, um klarer zu werden. Oder um nicht an Erwartungen zu zerbrechen, die sich kaum erfüllen lassen.
0: Wenn wir jedes Innehalten sofort als Faulheit bezeichnen, nehmen wir jungen Menschen die Möglichkeit, ehrlich über Überforderung zu sprechen.
3: Hinzu kommt, dass diese Diskussion oft sehr einseitig geführt wird. Über junge Menschen wird gesprochen, aber selten mit ihnen. Ihre Perspektiven gelten schnell als Ausrede oder als fehlende Belastbarkeit. Dabei sind es oft genau diese Perspektiven, die auf Probleme hinweisen, die schon lange existieren, aber früher einfach hingenommen wurden. Vielleicht ist das Unbequeme an dieser Generation nicht ihre angebliche Faulheit, sondern ihre Bereitschaft, Fragen zu stellen, auf die es keine einfachen Antworten gibt.
1: Am Ende bleibt eine offene Frage, die wir nicht abschließend beantworten können, und vielleicht auch gar nicht sollten. Was wäre, wenn die Jugend nicht das Problem ist, sondern ein Spiegel? Ein Spiegel für eine Gesellschaft, die Leistung lange über alles gestellt hat und nun mit den Konsequenzen konfrontiert wird.
2: Die Frage, ob die Jugend von heute faul ist, greift zu kurz. Denn sie betrachtet nur das Verhalten, nicht die Gründe dahinter. Viele junge Menschen leisten viel. Nicht immer sichtbar, nicht immer messbar. Aber oft unter großem innerem Druck. Sie leben in einer Zeit, in der Entscheidungen früher getroffen werden müssen, Fehler weniger verziehen werden und Sicherheit keine Selbstverständlichkeit mehr ist.
0: Die Jugend von heute ist nicht leistungsschwächer. Sie ist sich der Kosten von Leistung sogar bewusster. Sie hat gesehen, wohin blinder Leistungsdruck führen kann
3: und sie fragt sich, ob Erfolg wirklich alles rechtfertigt. Diese Fragen sind unbequem, aber sie sind notwendig. Denn eine Gesellschaft, die keine Fragen mehr zulässt, bleibt stehen, auch wenn sie noch so hart arbeitet.
1: Vielleicht geht es also nicht darum, die Jugend zu bewerten oder zu korrigieren. Vielleicht geht es darum, unser eigenes Bild von Arbeit, Erfolg und Wert zu überdenken. Denn anders bedeutet nicht schlechter. Manchmal bedeutet es einfach einen Schritt weiter. Und vielleicht ist genau das die eigentliche Leistung der Jugend von heute.
2: Und hier kommt die letzte Musikpause. Für euch spielt Everlong von den Foo Fighters. Ein kraftvoller Klassiker mit ordentlich viel Energie. Viel Spaß mit dem Song.

0: Am Ende bleibt festzuhalten, die Jugend von heute ist nicht faul, sondern lebt unter anderen Bedingungen als frühere Generationen. Unsicherheit, Leistungsdruck und Sinnfragen prägen ihre Entscheidungen. Anstatt vorschnell zu urteilen, braucht es Zuhören und Verständnis. Denn anders zu sein, kann ein Hinweis darauf sein, dass sich unsere Gesellschaft weiterentwickelt.
1: Damit endet unsere heutige Sendung.
2: Danke fürs Zuhören und fürs Mitdenken.
0: Denn nur wer zuhört, kann wirklich verstehen.
1: Das war die Freistunde mit Patrick Pirkelbauer,
3: Mario Rodi
0: und Michael Stauder.

Ein ganz besonderer Jazzabend steht am Mittwoch, den 6. Mai, ins Haus. Da ist das Clemens-Magdl-Trio in Hagenberg zu Gast und bringt modernen, energiegeladenen Jazz auf die Bühne. Als besonderes Highlight des Abends wird der renommierte amerikanische Saxophonist Seamus Blake das Trio bereichern. Ein international gefeierter Musiker, der an diesem Abend live im Cube 49 zu erleben ist. Am Mittwoch, den 6. Mai ab 19.30 Uhr im Cube 49 im Softwarepark in Hagenberg. Bei Schönwetter wird die Veranstaltung erstmals draußen auf der Outdoor-Bühne stattfinden.

Die Schlossgalerie Weinberg lädt zur Doppelvernissage. Die Fotografische Gesellschaft Oberösterreich und der Schlossmaler Judy Martinli, der letzten Sommer einen Monat lang Artist in Residence auf Schloss Weinberg war, stellen aus. Die Ausstellungseröffnung ist am Donnerstag, den 7. Mai um 18 Uhr in der Schlossgalerie von Schloss Weinberg. Der Eintritt ist frei.

0: Große, kleine Leute der 1930er und 40er Jahre. 2025 ist das Buch Große, kleine Leute der 1930er und 40er im Eigenverlag Sepp Schardt-Müller erschienen. Kleine Kreaturen großer Zeit, titelt eine NS-Zeitung über die Zurschaustellung einer Pfarrersköchin im Müllviertel. Ihr und 11 andere Schicksale einer wohl nicht großen Zeit stehen für deren kleine Helden. Idee, Autor und Erzähler Sepp Schardt-Müller. Begleiten Sie ihn auf der Reise durch das Müllviertel der Vorkriegs- und Kriegszeit mit einfachen Leuten dieser Gegend, deren Auszeichnung nicht durch narzisstische Symbole, sondern durch Respekt vor dem Widerstand erfolgen möge. Es geht um reale Figuren aus nicht namentlich genannten Gemeinden des unteren Müllviertels mit wörtlichen Zitaten aus den Archiven. Eine Sendereihe des Freien Radio Freistadt.
1: Ferdinand Fröhlich, der Prozess. Ein Hörspiel in mehreren Teilen. Die Freundschaft im Schatten der Ideologie. Gegen den NS-Bürgermeister von Bregarten, Ferdinand Fröhlich, geboren 1900, waren mehrere Prozesse beim Volksgericht des Landesgerichts Linz anhängig, in denen er, trotz oft schwerwiegender Beweise gegen ihn, allesamt freigesprochen wurde. Dieses Stück versucht, die Hintergründe dieser Freisprüche zu beleuchten. Insbesondere die Figur der Hauptperson, Ferdinand Fröhlich, wird janusköpfig anlehnend an Dr. Jekyll und Mr. Hyde zu präsentieren versucht. War Ferdinand Fröhlich ein biederer Gemeindesekretär, ein Familienmensch, ein volksnaher Bürgermeister, ein vom nationalsozialistischen Gedankengut angetaner Mittelständler oder ein despotischer NS-Karrierist, der nicht nur seinen Freund Johann Hanasek in den Tod befohlen hat. Das Stück orientiert sich an historischen Erkenntnissen, ohne sklavisch an diesen zu hängen oder nach diesen interpretiert zu werden. Teil 1: Die Sprecher. Erzähler: Sepp Schardt-Müller. Ferdinand Fröhlich: Rudolf Hofer. Richter: Christian Huemer. Staatsanwalt: Thomas Breitschopf. Verteidiger: Leo Lengauer. Reinigungsfrau 1: Renate Kiesenhofer. Reinigungsfrau 2: Traudi Presselmeier. Linz, 1952.
2: Weißt, wenn du mal über 20 Jahre da deinen Dreck wegkramst, da kennst du jede Lücke da im Landesgericht Linz. Da kennst du die meisten Hohenherren Richter und Staatsanwälte, die sich dann versteckt haben in der Lücke, wie die Russen gekommen sind. Ich verdeine das ja eh nicht. Auf der einen Seite hast du im 38er Jahr ein freundliches Gesicht zu den neuen Herren machen müssen. Sonst weißt du ja nie, was waren. Die haben schon geschaut, dass du pariert hast. Wenn sie aufgemuckst hätten, wären sie keine Landesgerichtsräte oder Oberlandesgerichtsräte geworden, sondern beim Bezirksgericht Weiher oder Prägarten oder Lembach gelandet. Hanna Schwanzl oder Schwule. Wenn es da den Fitzi Hofer schon gegeben hätte, der war bestimmt von Linz nach Lembach versetzt worden. Der war nämlich ein bekennender schwuler Richter, wenn sie nicht überhaupt da gesagt hätten. Die Braven hat man ja seinerzeit braucht. Dafür, dass sie pariert haben, haben sie auch nicht einrücken müssen und sind was wollen. Die haben dann eh nichts mehr gewusst von ihrer freundlichen Gesichter, die es den Nazis gemacht haben. Der schärfste Hund war schon der Herr Oberstaatsanwaltschaft Welzel, oben im Zimmer 432. Eine lästige Grot. Nix hat man ihm recht machen können als kleine Putzfrau. Und in sein Büro gesessen ist er oft bis nach Mitternacht. Dafür hat er allweg groß umeinander verzählt, wie viel 100 lebenslängliche und Todesurteile er von 38 bis 45 geschafft hat. Hauptsächlich arme Teufel, die nicht pariert haben. Da hat es auch nicht viel gebraucht, dass du als Ankläger erfolgreich warst. Naja, und als sie ihm dann angesagelt haben, Mitte 45, da ist ihm die Muffen gegangen, dass er dort landet, wo er seine Angeklagten hingebracht hat. Aber passiert ist ihm eh gar nicht viel. Beim Nürnberger Prozess war er dann nur Zeuge. Freilich, als Staatsanwalt ist dann nichts mehr gegangen. Dafür hat er seine alten Spezi beraten und die seinem Buben als Klienten zugeschanzt. Wie hat eine Prägartner Lehrerin in ihren Erinnerungen an den Kriegsjahre geschrieben? Anfang 46 waren sie wieder da, die Bonzen, als ob nichts gewesen war. Freilich, was hätte man auch da ohne die ganzen Beamten, Richter, Rechtsanwälte oder anderen Systemerhalter, die Dreck am Stecken gehabt haben. Da war alles gestanden in der zerbombten Republik. Da hat man es dann auch gar nicht mehr so genau genommen mit belastet oder minder belastet. Ja, und die Leute haben den Nazi-Prozess ja bald nicht mehr recht interessiert. Sind am Anfang noch viel Zuschauer im Schwurgerichtssaal gewesen und haben daher auch noch viel Drehgänger gezahlt. So hat das die Gerichtssaal-Kibitz bald nimmer mehr interessiert. In die Zeitungen ist deswegen auch immer weniger geschrieben worden. Die Leute wollen einfach nichts mehr hören von den alten Geschichten. Teilweise auch, weil in jeder Familie irgendwer war, der sich gefürcht hat, da noch trau zum Kämen. Heute ist, glaube ich, einer der letzten Prozesse vom Volksgericht. Nicht zum Verwechseln mit dem Volksgerichtshof. Das war das Nazi-Standgericht.
3: Wie lang haben wir denn noch Zeit bis zum Verhandlungsanfang? Wir müssen da noch fertig putzen und den Richtertisch stellen.
2: Nur nicht so traurig. Ja, du kennst ja den Hausbau noch nicht. Du bist ja da erst einmal eine Woche da. Der Richter für heute kommt sowieso alle ein bisschen später. Er ist auch so einer, der seine Haut mit dem Kopf einziehen vor den Nazi gekriegt hat. Kein Offizieller, aber ein Stader. Dafür hat er 45 dann auch keine Schwierigkeiten gehabt. Und ist gleich Landesgerichtsrat geworden. Dass ihn dann die ganzen Nazi-Prozesse zugedübelt haben, mit dem hat er aber auch nicht gerechnet. Ich kenne den Vorsitzenden schon lang. Er ist mir recht sympathisch, weil er immer spätestens um 3:30 außer Dienst geht. Ich muss ja sein Büro im dritten Stock putzen. Da bleibt dann viel Zeit zum Aktenlesen. Den Akt Ferdinand Fröhlich kenne ich in- und auswendig. Eine spannende Geschichte. Eine große Nummer hat man sie bis zum Schluss aufgehoben. Der war während der Nazi-Zeit Bürgermeister von Prägarten. In der Zeit sollen in Prägarten etliche Leute vom Erdboden verschwunden sein, auf nimmer Wiedersehen.
3: Und der rennt seit dem Krieg bis jetzt, Februar 1952, frei um und um?
2: Nein, verhofft haben sie am Schau. Mitte Mai 45. Dann ist er über 2 Jahre in Untersuchungshaft gesessen, bis Mitte November 47. Nie haben sie am Aukiner oder Aukiner wollen.
3: Das wird aber auch nicht der letzte Politiker sein, der auf seinen Prozess 7 Jahre wartet. Da werden nur einige draufkommen. Aber wenn es fast keine Nazis mehr sind.
2: Das geht uns eh nichts an. So, jetzt müssen wir aber wirklich schauen, dass wir zusammenkommen. In 10 Minuten fängt die Verhandlung an. Und wir haben noch nicht einmal den Richtertisch hergerichtet. Also, dass du was lernst und weißt, wie es zugeht beim Gericht. Auf der Kopfseite sitzt immer der Vorsitzende. Drum heißt er ja auch so. Von ihm aus gesehen rechts der Staatsanwalt, von ihm aus gesehen links der Verteidiger. Und in der Nähe vom Verteidiger ist der Platz vom Angeklagten. Heute haben wir ganz was Besonderes. Nämlich einen ganzen Saal voll Laienrichter. Deswegen haben wir auch schon um sie mit zum Putzen anfangen müssen. So, ihr liebes Publikum, ihr müsst entscheiden. Schuldig

0: Guten Morgen, Herr Kollege. Freut mich, den Sohn meines ehemaligen Chefs kennenzulernen. Mit 22 sind Sie ja schon voll im Geschäft. Wie geht's dem Vater? War sicher aufregend, da beim Nürnberger Prozess dabei gewesen zu sein.
1: Guten Morgen, Herr Staatsanwalt. Aber lassen Sie bitte diese Anspielungen auf meinen Vater.
0: Nichts für ungut. Ist nur etwas ungewöhnlich, so ein Verteidigerwechsel nach 7 Jahren, so kurz vor der Hauptverhandlung. Dann noch so ein Junger. Sind Sie überhaupt schon mit dem Studium fertig?
1: Sonst würde ich nicht da sitzen.
0: Naja, die guten Beziehungen vom Papa, da hilft eben ein Freund dem anderen.
1: Was wollen Sie damit sagen?
0: Sie sind gerade mal gut 20, dann so ein Nazi-Prozess. Da kann man sich schon auf den Fingern abzählen, dass der Herr Papa ein bisschen mitgeholfen hat. Bei seinem Posten als Oberstaatsanwalt während der NS-Zeit, da kommt man eben zu solchen Fällen.
1: Mein Vater ist wenigstens gestanden zu seiner Überzeugung. Es wird schon sein, dass er den Fröhlich gekannt hat. Warum sollte man alten Freunden nicht helfen?
0: Ja, so prominent sind aber heute, 1952, die Nazi-Prozesse nicht mehr. Weil keiner mehr was wissen will von damals. Irgendwie hat ja jeder Dreck am Stecken gehabt. Da breiten wir lieber den Mantel des Schweigens darüber. Wer weiß, was da alles noch aufkommen könnte.
1: Naja, wenn man seinerzeit mit allen abgefahren wäre, die es verdient haben, hätte Österreich auch kaum mehr Richter oder Staatsanwälte, Politiker, Beamte bis zum Gemeindesekretär. Alle, die heute von nix eine Ahnung haben und in gehobenen Posten sind, sozusagen im vollen Saft, sind unter die Nazi groß geworden. Glauben's, die hätten's zu was braucht, wenn's nur einmal aufgemuxt hätten? Wenn's Staat gewesen sind, haben's auch Ruhe gehabt. Wenn's freundliche Nasenlöcher gemacht haben, ist die Karriere gesichert gewesen. Auch bei die, die kaum eine Ahnung von ihrem Job gehabt haben. Wenn sie ein Parteibuch gehabt haben, ist den Studierten nicht nur die Front erspart blieben, da sind viel früher Oberlandesgerichtsräte worden. Schauen Sie sich nur den heutigen an.
0: Na, Herr Kollege, dem heutigen Richter kann man sicher sowas nicht unterstellen, dass er ein Nazi war. Der hat sich eher geduckt. Aber wenn er gegen das Regime gewesen wäre, na wäre auch nichts geworden aus ihm. Aber gleich Vorsitzender des Volksgerichts? Ihr Vater würde ja auch nicht jeder kleinen Nummer beistehen. Nur denen, die einmal in der Partei etwas zu sagen gehabt haben.
2: Guten Morgen, meine Herren. Strafsache gegen Ferdinand Fröhlich wegen § 3 Kriegsverbrechergesetz und § 10 und 11 Verbotsgesetz. Herr Doktor, nur weil es mich interessiert, warum vertreten Sie denn jetzt auf einmal den Fröhlich? Bisher war der Dr. Brunet der Doktor, Verteidiger für alle Burschen aus Bregarten. Ich habe mir da schon gedacht, wie das eigentlich gehen soll, wenn einer dem anderen den Schuld in die Schuhe schiebt.
1: Der Kollege Brunet, der hat doch auf einmal eine Interessenkollision gesehen.
2: Sind Sie der Sohn vom ehemaligen NS-Oberstaatsanwalt Oskar Welzel?
1: Der bin ich.
3: Guten Morgen.
2: Ferdinand Fröhlich, ja, geboren am 10. März 1900, derzeit wohnhaft in Pasching 80, Beruf?
3: Gemeindebediensteter.
2: Einkommen?
3: Derzeit 380 Schilling. Ich habe aber noch weit über 11.000 Schilling von der Gemeinde Bregarten zu bekommen, weil mir die das laufende Gehalt nicht auszahlt. Schließlich bin ich ja dort noch immer Sekretär. Wenn ich auch seit Kriegsende nicht mehr im Amt war. Gekündigt oder entlassen hat mich aber bis heute keiner. Zahlen wollen sie aber auch nicht.
2: Ja, wir arbeiten uns aber auch nichts dafür. Glauben Sie, wir müssen Sie weiter bezahlen, während Sie im Häfen gesessen sind? Aber geht mich nichts an, wir sind ja hier kein Arbeitsgericht.
3: Ja, aber Recht muss Recht bleiben.
2: Ja, das müssen gerade Sie sagen. Also Schluss, Ende der Debatte. Zu Ihren persönlichen Verhältnissen. Verheiratet? Kinder?
3: Verheiratet. Keine Kinder. Meine Frau ist schon während des Krieges krank geworden und hat sich nie mehr wieder so richtig erholt.
2: Ja, interessant.

0: Interessiert mich eigentlich nicht, aber so viel ich gehört habe, haben Sie eine außereheliche Tochter. Berufslaufbahn?
1: Ich habe Handel gelernt. Als war Lehrling in Zell. Noch im Jahr 1918 durfte ich zum Wehrdienst nach Italien einrücken. An der Front war ich aber dann nicht mehr, da der Krieg schon früh ausgewesen ist. Nach dem Zusammenbruch im Jahr 1918 bin ich als Praktikant in den Gemeindedienst getreten. Mein Vater war zu der Zeit ja Gemeindesekretär im Prägarten. Der ist aber dann früh gestorben. Da bin ich dann gleich sein Nachfolger geworden. Von 1920 bis 2.2.1942 war ich Gemeindesekretär und ab da an hauptberuflicher Bürgermeister.
0: Wie sind Sie 1942 Bürgermeister geworden? Durch eine Wahl?
1: Nein, ich wurde vom Gauleiter Eigruber mit Dekret ernannt. Damals war die Zusammenlegung der Gemeinden Pregarten, Hagenberg, Wartberg, Untergeisbach, Selke und Pregatsdorf zur Gemeinde Pregarten, zur Großgemeinde Pregarten mit 4.853 Einwohnern geplant. Höchst vernünftig. Das hat bis dahin auch später niemand mehr geschafft. So konnte man ordentlich arbeiten. Auf die Idee, dass die Großgemeinde Stadt Est zu nennen, bin ich aber nicht einmal selber gekommen.
0: Ja, geht mich nichts an. Da wird nicht politisiert, ja. Was mich interessiert, vom Anschluss bis 1942, da hat es dann aber in Pregarten keinen Bürgermeister gegeben. Ja, wie haben Sie da gewerkt?
1: Also ich meine die NSDAP, übernommen haben, hat der neue Kreisleiter von Freistadt Wilhelm Wolfsgruber gesagt, ich soll den Bürgermeister machen. Da ist nicht viel geschrieben worden. Ich war sowieso der Einzige, der sich auf der Gemeinde ausgekannt hat. Die vorherigen Bürgermeister Walkner und Fürst haben ja keine Ahnung von der Bürgermeisterei gehabt.
0: Ja, interessiert mich auch nicht.
1: Ja, aber Sie haben doch gefragt.
0: Ja, ich habe Sie nach Ihrer Legitimation zum Bürgermeisteramt gefragt. Und jetzt zu Ihrer NSDAP-Mitgliedschaft.
1: Ja, ich war seit jeher national eingestellt. Am Anfang vielleicht etwas monarchistisch. Mich hat einfach aufgeregt, wie Österreich 1918 zerstückelt worden ist. Im Jahr 1933 trat ich dann der NSDAP bei. Übrigens, ich glaube, Sie, Herr Richter, und ich haben uns damals im Volksgartensaal hier in Linz schon einmal unterhalten. An diesem Sonntagnachmittag im Frühjahr 1933. Oder bilde ich mir das ein, Sie von dort zu kennen?
0: Ja, das tut hier nichts zur Sache. Ja. Ich war jedenfalls nie Mitglied der NSDAP.
1: Ich habe auf alle Fälle dann nichts mehr von der Partei gehört. Vor meinem Eintritt in die Partei war ich schon Mitglied beim Deutsch-Völkischen Turnverein in Pregarten. Im Jahre 1938 habe ich mich noch einmal um die Mitgliedschaft in der NSDAP beworben und dabei erfahren, dass ich die Mitgliedsnummer 1.520.000 hatte. Der Herr Uhlig, der nach der Machtergreifung Machthaber war, riet mir, 40 Reichsmark an Beiträgen nachzuzahlen. Im Jahr 1940 hat dann der Ortsgruppenleiter Sandhöfer mit einem gewissen Schachermeier meine Mitgliedschaft unter der angeführten Mitgliednummer bestätigt. Beim Deutsch-Völkischen Turnverein habe ich übrigens auch den Hanusek näher kennengelernt. Der war dort einige Zeit lang Obmann.
0: Also in den 30er Jahren waren Sie ein Illegaler. Auszeichnungen, Posten und ich sage Ihnen gleich, ja, ich habe da sowieso alles schwarz auf weiß in der Auskunft des Innenministeriums.
1: Außer der Ostmark-Medaille keine weiteren Parteiauszeichnungen. Im Jahr 1942 habe ich vertretungsweise die Organisation der NSDAP-Ortsgruppe Pregarten geführt. Die Befehlsstelle befand sich ebenso wie die Flüchtlingsstelle im Rathaus im Parterre. Mein Amtszimmer als Bürgermeister war aber im ersten Stock.
2: Die Medaille zur Erinnerung an den 13. März 1938, umgangssprachlich auch Ostmark-Medaille genannt, wurde am 1. Mai 1938 von Adolf Hitler per Verordnung gestiftet. Die Eingangsworte dieser Verordnung lauten: Zum sichtbaren Ausdruck meiner Anerkennung und meines Dankes für Verdienste um die Wiedervereinigung Österreichs mit dem Deutschen Reich stifte ich die Medaille zur Erinnerung an den 13. März 1938. Die Einzelheiten bestimmt die Satzung. Die Medaille wurde an Personen verliehen, die sich um den Anschluss Österreichs an das Deutsche Reich besondere Verdienste erworben hatten.
0: Den Vorschlag hat ja immerhin der Reichsminister des Inneren gemacht. Das wird nicht für jedes Würstchen gewesen sein, oder? Haben Sie sich um den Anschluss besondere Verdienste erworben?
1: Ja, ich weiß gar nicht genau, warum ich diese Auszeichnung bekommen habe.
0: Ja, wer es glaubt, wird selig. Ja. Und dann gleich nach dem Parteieintritt. Wie ist es weitergegangen mit der NSDAP in Bregarten?
1: Natürlich hat es mich interessiert, was da in Deutschland gelaufen ist, nicht? 33 war es, aber dann in Bregarten schnell vorbei wegen dieser Scheiße, die Wurmbrüder da gebaut haben. Das waren die wirklich Scharfen. Der eine ist dann untergetaucht und hat unter dem Führer eine große Karriere in München gemacht. Der soll sogar beim Aufbau von Dachau eine wichtige Rolle gespielt haben.
3: Ja, halten Sie uns für ganz deppert. Besondere Verdienste um die Wiedervereinigung verliehen direkt vom Hitler. Und da wollen Sie uns sagen, dass Sie von 33 bis 38 geschlafen haben. Sie waren der Aktivist im Untergrund von Bregarten.
1: Ja, aber die größten Fanatiker waren schon die Wurmbrüder.
0: Ja, um die geht's ja aber nicht. Gibt's noch Fragen zu den Generalien?
3: Nein, keine.
4: Ja, Herr Vorsitzender, Angeklagter, Sie sagen, Sie waren schon von Anfang an der 30er Jahre an den Ideen Hitlers interessiert. Ihnen ist es doch nicht schlecht gegangen. Ein ordentliches Gehalt, einen gesicherten Posten, eine intakte Beziehung, eine Dienstwohnung. Was wollten Sie mehr?
1: Ja, so hat mir ja nichts gefehlt. Außer, dass meine Frau schon zu kränkeln angefangen hat und wir deswegen auch keine Kinder bekommen konnten.
4: Wissen Sie, ich kann ja verstehen, dass ein Arbeitsloser, der jahrelang keine Hacken hat, der Frau und Kind verhungern sieht, die Wohnung verliert, bankrott ist und so weiter, dem Hitler nachgerannt ist. Aber Sie, mit Ihrem Wohlstand als Teil der Intelligenzschicht...
0: Herr Verteidiger, bitte schauen wir, dass wir endlich zum Beweisverfahren kommen. Halten wir uns nicht mit solchen Details auf, da sitzen wir ja Mitternacht noch da.
4: Lieber Herr Rat, ich lasse mir nicht untersagen, die Gründe für den Parteieintritt zu Protokoll zu bringen. Das ist nach der einschlägigen Judikatur ein ganz wesentliches Element nach dem Verbotsgesetz. Die subjektive Tatsache ist genauso wichtig wie der objektive Tatbestand der Zugehörigkeit zur NSDAP.
0: Ja, na, dann tut's halt weiter. Da wird's ja bis Mittag nichts mit dem ersten Zeugen. Die warten dann halt ein paar Stunden.
4: Also, warum sind's zur NSDAP gegangen, wenn's ihnen an nichts gefehlt hat?
1: Ja, da muss man schon auf die allgemeine Lage in Österreich zu dieser Zeit schauen. Hm? Nicht nur auf sich selbst. Wir wissen alle, wie es nach dem Ersten Weltkrieg zugegangen ist in Österreich. Unter denen, die Anfang der 30er Jahre das Sagen gehabt haben, war es nie gescheiter geworden. Arbeitslosigkeit, Inflation, Armut, Diktatur. Da haben die Leute noch so fleißig sein können und nichts weitergegangen, es ist immer blöder geworden. Dann kommt einer, der uns wieder dorthin bringen will, wo wir zu Kaiserzeiten waren. Ein großes Reich, mit dem wir was mitreden hätten können in Europa. Einer, der wusste, wie die Leute wieder zu Arbeit und Wohlstand kommen. Hm? Nicht einer, der die Hände in Taschen gesteckt hat und zugeschaut hat, wie der Dollfuss oder wie sie alle geheißen haben. Gerade den Dollfuss habe ich gehasst. Er, der selbst nicht legal an die Macht gekommen ist. Gott sei Dank haben wir die Unsrigen den dann im Juli 34 weggeputzt. Mit dem Hitler war einfach einmal Ordnung und Licht am Horizont. Der hat auch genau gewusst, wie es 1919 zu dem sogenannten Frieden von Versailles gekommen ist. Da wurde Österreich verkauft. Das war ein reines Diktat der Bolschewiken. Hitler war jedenfalls der Erste, der was ordentlich erklären konnte.
0: So, jo, jetzt wird es aber Zeit, endlich mit dem Beweisverfahren zu beginnen. Herr Verteidiger, Sie können auch im Beweisverfahren noch Fragen stellen.

Ferdinand Fröhlich war kein einfaches Würstel. Er war Teil einer Bewegung, die sich aus dem völkischen Turnverein und okkulten Wurzeln speiste. Ein Aktivist im Untergrund, wie der Staatsanwalt richtig erkennt. Das Verbotsgesetz. Das Verbotsgesetz ist das rechtliche Fundament der österreichischen Entnazifizierung und eine wesentliche Säule des demokratischen Selbstverständnisses der Zweiten Republik. Hier ein kurzer Abriss der Entwicklung des Verbotsgesetzes von 1945 bis heute. Unmittelbar nach dem Ende des Zweiten Weltkrieges erließ die provisorische Staatsregierung am 8. Mai 1945 das Verbotsgesetz. Ziel: die NSDAP, ihre Wehrverbände, also SS und SA, und alle angeschlossenen Organisationen wurden aufgelöst und verboten. Registrierungspflicht. Ehemalige Nationalsozialisten mussten sich registrieren lassen. Es wurde zwischen Belasteten, wie zum Beispiel Funktionäre, und Minderbelasteten unterschieden. Sühnemaßnahmen. Es gab weitreichende berufliche Ausschlüsse, den Verlust des Wahlrechts und Sondersteuern für ehemalige Parteimitglieder. Strafbar war nicht nur die nationalsozialistische Betätigung nach Kriegsende, sondern auch in der Zeit von 1934 bis zum Anschluss. 1947 wurde das Gesetz präzisiert. Doch schon bald setzte eine Phase der Amnestierung ein. 1948. Die große Mehrheit der Minderbelasteten, das waren ca. 480.000 Personen, hielt ihr Wahlrecht wieder zurück. Hintergrund: die jungen Parteien ÖVP und SPÖ begannen, um die Stimmen der ehemaligen Nationalsozialisten zu werben. Lange Zeit war das Gesetz eher zurückhaltend angewandt, besonders im Bereich der Holocaustleugnung. Mit dem Verbotsgesetz 1992 reagierte der Gesetzgeber auf das Aufkommen des modernen Rechtsextremismus. Präzisierung des Leugnens. Der Tatbestand der Leugnung, Bagatellisierung, Gutheißung oder Rechtfertigung des nationalsozialistischen Völkermords wurde explizit unter Strafe gestellt. Wegfall der Geschworenenpflicht bei Bagatellstrafen. Um Verfahren zu beschleunigen, wurden leichtere Vergehen fortan vor Einzelrichtern verhandelt. Das Gesetz heute. Die Gesetzesnovelle 2023-2024 zum Verbotsgesetz. Da sich rechtsextremistische Propaganda ins Internet verlagert hat und neue Symbole nutzt, wurde das Gesetz jüngst umfassend modernisiert. Verschärfung bei Symbolen. Das Verbot wurde auf weitere Symbole ausgeweitet. Auslandstatbestände: wer von Österreich aus im Ausland, zum Beispiel auf ausländischen Servern, NS-Propaganda verbreitet, kann nun leichter belangt werden. Beamtenrecht: Staatsdiener, die gegen das Verbotsgesetz verstoßen, verlieren nun schneller und konsequenter ihren Dienststatus. Einziehung von Devotionalien. NS-Objekte können nun auch dann beschlagnahmt werden, wenn kein konkreter Täter verurteilt werden kann.

0: Herr Staatsanwalt, bitte um den Vortrag der Anklage.
1: Gerne. Ferdinand Fröhlich, geboren am 10.03.1900 in Bregarten, wird Folgendes vorgeworfen. Erstens. In der Zeit zwischen 1.07.1933 und dem 13.03.1938, nach Vollendung des 18. Lebensjahres, der NSDAP angehört zu haben, sich während dieser Zeit und später für die nationalsozialistische Bewegung betätigt zu haben, von dieser als Altmitglied anerkannt und hochrangig ausgezeichnet worden zu sein, und habe er als eine der in § 10 Absatz 1 Verbotsgesetz genannten Personen dort beschriebene Übeltaten in Verbindung mit seiner Betätigung für die NSDAP sohin aus besonderen verwerflichen Gesinnung begangen. Dies auch dadurch, dass er im April 1945 die Verhaftung des Johann Hanausek anordnete. Ferdinand Fröhlich ist daher nach dem Verbotsgesetz zu bestrafen. Zweitens. Der Angeklagte Ferdinand Fröhlich hat ferner Anfang Februar 1945 in seiner Eigenschaft als Bürgermeister der Gemeinde Bregarten im Zuge des Ausbruchs von russischen Kriegsgefangenen aus dem Konzentrationslager Mauthausen den Befehl erteilt, es dürfen keine Gefangenen gemacht werden, alle seien ausnahmslos zu erschießen. Drittens. Ferdinand Fröhlich hat ferner Ende April 1945 die Verhaftung des Rauchfangkehrermeisters Johann Hanausek angeordnet, im Wissen darum, dass Hanausek dadurch zu Tode kommen werde. Ferdinand Fröhlich ist daher auch nach dem Kriegsverbrechergesetz zu bestrafen. Begründung. Am 28. April 1945 wurde im Bregarten der Kaminfegermeister Johann Hanausek durch den Angeklagten Ferdinand Fröhlich verhaftet und der SS übergeben. Die Verhaftung erfolgte über Aufforderung des ehemaligen Kreisamtsleiters der NSDAP Freistadt, Johannes Hauff. Über das Schicksal des Hanausek ist seit jenem Zeitpunkt nichts mehr bekannt geworden. Wenn man dem Angeklagten Fröhlich auch derzeit keine Mitschuld an dem etwaigen Mord an Hanausek nachweisen kann, so steht doch fest, dass er nichts unternommen hat, um den Herrn Hanausek vor seiner Verhaftung zu bewahren. Er selbst hat sich schließlich bereit erklärt, ihn durch zwei Angehörigen des slowakischen Volkssturms verhaften zu lassen. Er hat somit die Festnahme des Hanausek angeordnet. Dem Beschuldigten Fröhlich stand es als Bürgermeister von Bregarten eine gewisse Polizeigewalt zu. Aber diese Machtbefugnis ging nicht so weit, Personen in Haft zu setzen, ja gar hinrichten zu lassen. Dazu kommt noch, dass nach seiner eigenen Verantwortung nicht einmal wusste, was dem Hanausek zur Last gelegt wurde, beziehungsweise welche Gründe für seine Verhaftung vorliegen. Dieses Vorgehen des Angeklagten Fröhlich ist daher als eine Handlung aus besonders verwerflicher Gesinnung im Sinne des § 11 Verbotsgesetz anzusehen. Der Angeklagte Fröhlich gehörte der NSDAP seit dem Jahre 1933 an. Nach der Okkupation wurde er sofort zum Bürgermeister von Bregarten bestellt. Er wurde auch mit 1.5.1938 in die NSDAP aufgenommen und dabei als Altparteigenosse anerkannt. Die Verleihung der höchsten Auszeichnung für Verdienste um die Wiedervereinigung mit Deutschland, verliehen durch Adolf Hitler persönlich, spricht für sich. Er erzählt somit zu dem Personenkreis des § 10 Absatz 1 Verbotsgesetz. Der Angeklagte Ferdinand Fröhlich hat ferner am 2. Februar 1945 an die vor ihm versammelte Menge anlässlich des Ausbruches russischer Häftlinge aus dem Konzentrationslager Mauthausen den Befehl erteilt, es dürfen keine Gefangenen gemacht werden, alle sind ausnahmslos zu erschießen. Dieser Sachverhalt wird insbesondere durch die schwer belastenden Zeugenaussagen unmittelbar nach der Befreiung Österreichs von den russischen Ermittlungsorganen gestützt. Hohes Gericht. Es wird dem leugnenden Angeklagten nicht gelingen, durch sein biederes Auftreten und seine Wortgewandtheit das Gericht zu täuschen. Ferdinand Fröhlich ist ein Wolf im Schafspelz, ein Dr. Jekyll und Mr. Hyde. Robert Louis Stevenson hat schon Ende des vorigen Jahrhunderts Personen wie Fröhlich trefflich beschrieben. Nach außen ein blendender Verwaltungsbeamter, blendend in mehrerlei Sinne dieses Wortes. Ein Bürgermeister, der den Anliegen seiner Bürger wohlwollendes Gehör vorspielte. Ein sorgender Ehemann. Im Inneren ein überzeugter und hochdekorierter Nazi der ersten Stunde. Ein Verehrer Adolf Hitlers, der für seine Gesinnung über Leichen ging. Er wird daher im Sinne der Anklage schuldig zu sprechen sein. Danke.
0: Herr Verteidiger, wünschen Sie eine Gegenäußerung?
2: Sehr wohl, Herr Rat.
0: Dann bitte, aber kurz.
2: Hohes Gericht, sehr geehrter Herr Staatsanwalt, die unpassende Emotionalität des Vortrages der Anklage und die Notwendigkeit deren Erläuterung zeigt auch die Kargheit der Beweise, auf welche sich der Ankläger zu stützen gedenkt. Wenn die Staatsanwaltschaft schon Märchenfiguren und Romangestalten bemühen muss, um klar zu machen, was die Anklage will, so ist auch der von der Anklage angenommene Sachverhalt und das krampfhafte Bemühen, Fröhlich zum Verbrecher zu stempeln, dem Genre der Märchen und Romane zuzuweisen. Das Beweisverfahren wird zutage bringen, dass nicht einer der angeblichen Sachverhaltselemente den Tatsachen entspricht. Sowohl die subjektive als auch die objektive Tatseite sprechen den Angeklagten frei von jedweder Schuld. Im Jahre 1933 war Ferdinand Fröhlich gerade einmal 33 Jahre alt und schon arrivierter Amtsleiter der Gemeinde Bregarten. Dem völkischen Turnverein in Bregarten gehörte er ebenso an wie sein angebliches Opfer Johann Hanausek. Die beiden waren nicht Feinde, sondern Freunde. Für den Freund Fröhlich tut sich am 28. April 1945 ein ganz besonderer Konflikt auf, als man ihn von der Kreisleitung auffordert, den Hanausek zu verhaften. Fröhlich lehnte ab. Dass er zwei slowakische Heimwehrler zum Haus des Rauchfangkehrermeisters geschickt hat, ist kein Verbrechen. Wo ist Hanausek hingekommen? Eine Frage, die bis heute 7 Jahre nach dessen Verschwinden ungeklärt ist. Das oft zitierte Telefonat mit dem Molkereidirektor Muxenneder am Tag danach wird dabei völlig aus dem Zusammenhang gerissen. Der Angeklagte hat nicht einmal gewusst, wo der angebliche Molkereibrunnen wirklich war. Es wäre ja den Ermittlungsbehörden ein leichtes gewesen, den Brunnen auszuheben. Dann hätte man schon gesehen, dass da drinnen nur ein Pferd liegt und nicht ein Mensch, geschweige denn der Hanausek. Warum tat man das nicht und tut es bis heute nicht?
3: Ein aufgelassener Molkereibrunnen steht im Mittelpunkt der Vorwürfe gegen den Angeklagten Ferdinand Fröhlich im Zusammenhang mit dem Verschwinden des Rauchfangkehrermeisters Johann Hanausek in den letzten Tagen des Zweiten Weltkrieges.
2: Richtig, weil es keinen interessiert. Ohne Ausgrabung des Brunnens kann man schön die Gerüchteküche brodeln lassen. Dann würde sich nämlich herausstellen, dass Fröhlich nichts, aber gar nichts mit dem Verschwinden des Rauchfangkehrers zu tun hat. Am Lichtmesstag 1945 ist es in Bregarten zugegangen, wie in einem Affenkäfig. Ganz Bregarten hat sich gefürchtet vor den in Mauthausen ausgebrochenen Gefangenen. Da musste der Angeklagte als Bürgermeister handeln, um seine Bevölkerung vor diesen Personen zu schützen. Dass das keine Kriegsverbrecher, sondern nur Kriegsgefangene waren, hat Fröhlich aus den Befehlen nicht herauslesen können. Es war auf jeden Fall von russischen Verbrechern die Rede. Was wäre gewesen, wenn so ein Flüchtiger einen Prägärtner umgebracht hätte, weil der Bürgermeister seine Hände in der Tasche hatte? Schließlich weiß man ja, dass von Flüchtlingen nichts Gutes kommt. Dass Fröhlich die Auszeichnung Ostmark-Medaille bekommen hat, sagt gar nichts aus über seine Aktivitäten vor dem Anschluss. Wie so viele Geehrte kam er auch wie die Jungfrau zum Kind. Nur weil er einmal im Frühjahr 33 in Linz bei einer Versammlung wie wir, so viele andere auch, schlussendlich stellt sich für die Verteidigung eine sowohl verfassungsrechtlich wie auch ethisch höchst interessante Frage. Darf Fröhlich aufgrund von Gesetzen, die allesamt nach Kriegsende erlassen wurden, für weit vorher angeblich begangene Taten verurteilt werden? Kann ihn ein Gesetz nachträglich zum Verbrecher machen? Die österreichische Gesetzgebung kennt den Begriff des Rückwirkungsverbotes. Eine Tat, die zum Zeitpunkt ihrer Begehung nicht strafbar war, kann nachträglich nicht strafbar gemacht werden. Welche Regime hat der Herrgott für uns noch bereit? Etwa solche, die hinkünftig einmal die Mitgliedschaft in heute arrivierten Parteien verteufeln und nachträglich verbieten? Wird man einmal dafür im Häfen landen, wenn man heute Mitglied von Rot oder Schwarz ist? Sollen das künftige Herrscher bestimmen? Hohes Gericht, das Beweisverfahren wird zeigen, dass Ferdinand Fröhlich freizusprechen ist.
4: Aus der Reihe Große kleine Leute der 1930er und 40er Jahre hörten Sie heute den ersten Teil der Folge Ferdinand Fröhlich, der Prozess. Als Erzähler Sepp Schardt-Müller. Ferdinand Fröhlich wurde von Rudi Hofer dargestellt. In weiteren Rollen hörten Sie Christian Hoema als Richter, Thomas Breitschopf als Staatsanwalt, Leo Lengauer als Verteidiger, Herbert Schwarzer als Zeuge Muxeneder, Reinhard Fritz als Moritz Hackmeier, Renate Kiesenhofer als Reinigungsfrau 1, Traudi Preselmeier als Reinigungsfrau 2, der Gendarm Abfalter wurde von Markus Gringer eingesprochen.

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Das Kulturzentrum Malaria in Tragwein lädt zum Konzert. 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Am 9. Mai um 20 Uhr spielen The Kippers live im Kulturzentrum Malaria in der Zellerstraße in Tragwein. Beginn ist um 20 Uhr.

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Ein ganz besonderer Jazzabend steht am Mittwoch, den 6. Mai, ins Haus. Da ist das Clemens-Magdl-Trio in Hagenberg zu Gast und bringt modernen, energiegeladenen Jazz auf die Bühne. Als besonderes Highlight des Abends wird der renommierte amerikanische Saxophonist Seamus Blake das Trio bereichern. Ein international gefeierter Musiker, der an diesem Abend live im Cube 49 zu erleben ist. Am Mittwoch, den 6. Mai ab 19.30 Uhr im Cube 49 im Softwarepark in Hagenberg. Bei Schönwetter wird die Veranstaltung erstmals draußen auf der Outdoor-Bühne stattfinden.

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0: JazzfreundInnen aufgepasst. Wolfgang Mutspiel und das Chamber Trio kommen beim Klamm Live in den Meierhof in Klamm. Erklärtes Ziel des Chamber Trios ist es, ein interaktives, polyphones, musikalisches Netz zu knüpfen. Alle drei Musiker verbindet ein ausgeprägtes Gespür für Klangkultur, durch das sie ihrem Instrument zahlreiche unterschiedliche Klangfarben entlocken können. Auch sind sie große Improvisatoren, die die Freude am Erschaffen von Musik im Moment vereint. Das bedeutet aber auch, dass stets ein gewisses Maß an Risiko während des Musizierens vorhanden ist und macht jedes Konzert zu einer einzigartigen Momentaufnahme. Wolfgang Mutspiel und das Chamber Trio am Samstag, den 9. Mai beim Klamm Live im Meierhof in Klamm. Beginn ist um 20 Uhr.
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1: Herzlich willkommen zurück bei unserer neuen Ausgabe von Say Jazz. Mein Name ist Alexander Spritzendorfer und wie gewohnt bin ich wieder hier mit
2: Helmut Nowak.
1: Servus Helmut, wie geht's dir heute?
2: Mir geht's gut, es war ein tolles Event auf der Klamm. War beeindruckt, wie dort alles funktioniert hat und wo ein Rädchen ins andere gegriffen hat. Und genau zu Beginn der Opening Night war alles irgendwie fertig und hat funktioniert. Also toll, und die ganzen Mitarbeiter, die da. Aber es ist ja auch schon ein eingespieltes Team von den großen Konzerten.
1: Sehr beeindruckend. Eine fulminante Opening Night im Meierhof in Klamm mit Alpkan und Ignaz Cinön und Entourage. Und ich finde, es war ja auch ein schönes Symbol, die Bühne mit einer Band aus Klamm zu eröffnen. Und die haben sich sichtlich gefreut. Wie war dein Eindruck von Alpkan?
2: Alpkan, ja, ich meine, ich bin natürlich ein eingefleischter Jazzer und das ist ein bisschen ein Randgenre. Aber was mir gefallen hat, es ist vom Mindset, sind sie eigentlich Jazzer, ja, weil sie spielen mit super Herzblut und das Publikum ist von der ersten Sekunde an mitgegangen. Und ja, es war echt beeindruckend. Mir hat es sehr gut gefallen.
1: War wirklich gelungen mit unglaublich viel Spielfreude und die haben auch richtig Publikum gezogen. Also der Club war eigentlich ausverkauft, viele hätte man nicht mehr reingebracht. Und ja, wir haben ja den Abend auch live mitgeschnitten und das Ziel unserer heutigen Sendung ist, euch ein bisschen an dieser Opening Night teilhaben zu lassen. Und da horchen wir gleich einmal rein, wie das im Meierhof gelaufen ist.

0: Ja, das war ein Live-Mitschnitt aus dem Meierhof vom 30. April vom International Jazz Day. Und das war Alpkan. Hast du noch ein paar Impressionen, die für dich bei der Eröffnung besonderen Eindruck hinterlassen haben, Helmut?
1: Ja, ich war natürlich am Anfang ein bisschen verunsichert, weil es sind doch zwei ganz unterschiedliche Bands, die wir da sozusagen an einem Abend zusammen programmiert haben. Ich muss aber sagen, die passen super zusammen, weil obwohl sie ganz unterschiedliche Musik machen, sind sie quasi vom Mindset, sind die Musik eigentlich sehr gleich getaktet. Ja. Was war da dein Eindruck?
0: Ja, ich kann mich dem nur anschließen. Also ich finde, die Programmierung war wirklich sehr gelungen, mit einer lokalen Band, mit Bläsern anzufangen und dann, ich nenne ihn immer die interessanteste Kunstfigur seit Falco, den Ignaz Cinnern mit seinem sehr soulvollen, funky Sound, mit diesen unglaublich, ich weiß gar nicht, was das richtige Wort ist, diese erfrischenden, lustigen, guten, geradezu literarischen Texte. Also es war super und eigentlich müssen wir uns auch beim Publikum bedanken, weil ich finde ja, dass diese Strategie ist es ja jetzt gar nicht, aber sozusagen die Bitte an das Publikum, offen für Neues zu sein, scheint im Meierhof wirklich zu funktionieren, weil wir haben ja eine Menge Programmpunkte, die Leute wahrscheinlich nicht kennen. Es war ganz interessant, weil der Ulrich Drechsler, der ja auch schon gespielt hat, war auch ein super Abend, der hat das in seiner Ansprache auch adressiert. Hoffentlich ist das eine Bestärkung, dass sich Menschen trauen, einfach in den Meierhof zu kommen, um sich Programm anzuschauen, wo sie nicht genau wissen, was sie erwartet. Und das wird ja nächsten Freitag, Samstag möglicherweise, also da gibt es die nächste Gelegenheit, am Freitag spielt das Trio Lepschi. Da habe ich gestern zu einem Gast gesagt, wenn sie die kennen, dann werden sie wahrscheinlich eh kommen. Und wenn sie sie nicht kennen, dann kommen sie erst recht, weil die sind wirklich super. Und am Samstag dann Wolfgang Muth spielt. Das ist schon ein renommierter Jazzer. Aber ist wahrscheinlich für viele trotzdem auch neu. Was erwartest du dir vom nächsten Wochenende in Klamm, und mit Trio Lepschi und Wolfgang Muth spielen?
1: Das Spannende ist, dass wir dann quasi keine Doppelveranstaltung mehr haben, sondern einfache Veranstaltung. Quasi ein Künstler den ganzen Abend zu gestalten hat. Und wir sind ja doch ein bisschen im Off da oben auf der Burg Klamm, wo die Leute wirklich bewusst anreisen müssen. Das ist nicht so, dass man da jetzt irgendwie nur ein paar Schritte ins Konzert geht, wie das angenommen wird. Das wird wieder quasi eine neue Herausforderung. Und für uns ist es ja quasi alles neu jetzt, was da passiert im Stadl. Und ja, ich bin schon gespannt.
0: Das war so schön für mich gestern und vorgestern, dieses Feedback von den Leuten und Gästen. Ich habe den Eindruck, die sind wirklich dankbar, dass hier eben dieser kulturelle Nahversorger die Türen aufgesperrt hat. Die Location ist eine Sensation. Der Innenhof ist wirklich wunderschön. Wir hatten natürlich auch großes Glück mit dem Wetter. Es waren zwei laue Abende. Am 30. war es dann in der Nacht noch ein bisschen frisch, aber ab jetzt, glaube ich, wird das kein Thema mehr sein. Und die Bühne ist fantastisch, der Backstage-Bereich ist super. Also das ist ja wirklich alles sehr liebevoll mit sehr viel Arbeit vorbereitet und gemacht worden. Und ja, also es soll eigentlich eine Ermutigung sein für alle, die noch nicht im Meierhof waren. Schwingt euch ins Auto und kommt in den Meierhof nach Klamm. Das ist super. Ja, aber Helmut, du wirst was sagen.
1: Es ist ja auch irgendwie toll, obwohl wir jetzt quasi ein junger, kleiner Kulturverein sind, dass wir natürlich von der Klamm unterstützt werden. Und wir natürlich auch eine perfekte Bühne haben, perfekte Tonanlage, große LED-Wand im Hintergrund. Also das macht schon Spaß, wenn man quasi in einer Stadl-Location wirklich hochprofessionell mit Perfektion arbeiten kann.
0: Ja, absolut. Da macht sich die Expertise von den großen Klamm-Live-Konzerten und den Mitarbeitern schon sehr bemerkbar. Von der profitiert der Meierhof schon sehr, das muss man wirklich sagen. Ja.
1: Der 30. war schon dann am Ende vom Ignaz Cinnern ein bisschen frisch. Das ist doch irgendwie im Mühlviertel als Städter. der ich doch jetzt schon 40 Jahre bin in Wien.
0: Da hast immer 5, 6 Grad mehr,
1: Genau.
0: gell? Ja, gut. Wollen wir mal in den Ignaz Chinnern reinhören? Suchen wir uns da eine schöne Nummer aus von dem Live-Mitschnitt vom International Jazz Day aus dem Meierhof in Klam. Hier ist live Ignaz Chinnern und Entourage.
2: Schau uns die Geschichte, ist ein bisschen hergekommen. 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Und als Funkband ist das immer so, okay, wow. Da haben wir jetzt wirklich nicht mit gerechnet. Sie sind wirklich freie Menschen, ich überlasse ihnen alles dasselbe. Sie können knien, stehen, sitzen, tanzen, sich im Kreis drehen, Salto schlagen. Der Purzelbaum sehr gerne gesehen, verletzen sie sich nicht. Kann ich Soul Claps haben? Ah! Quasi OF2 Clap, aber viermal so schnell. Kann man das sagen? Check the rhythm section. Hey!

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nicht so deppert. Früher war nichts besser, ne? Zehn neue Notifications.

0: Stefan Eizenberger, Max Legert on the drums.
1: Ja, ein Stück Live-Mitschnitt von Ignaz Cinnern. Also ich tippe ja drauf, dass dem eine große Karriere bevorsteht. Und was ganz nett war, wir sind ja, glaube ich, bis um 3 in der Früh dann noch zusammengesessen mit den Alpkans und dem Peter Legert und haben eigentlich recht viel Spaß gehabt. Und die Alpkans waren sichtlich angetan auch vom Ignaz Cinnern und haben auch gemeint, na, das könnte wirklich was werden. Der Ignaz hat ja auch ein Album in der Pipeline und es gibt eine neue Nummer, die Kopf in den Wolken, die wir ja, glaube ich, schon das letzte Mal oder sogar das vorletzte Mal schon spielen durften, die Weltpremiere. Könnte eine große Nummer werden, denke ich.
2: Ich weiß nicht mehr, wer das Zitat gebracht hat, aber es wurde ja von den Texten gesagt, quasi, dass der Ignaz Cinnern die besten Texte seit Falco in deutscher Sprache schreibt.
1: Das hat wer gesagt? Wer war das? Wer war das? Ich weiß es nicht mehr. Also so gesehen habe ich mich mit meinem Falco-Vergleich sogar bestätigt gefühlt.
2: Ja, ja.
1: Wobei es musikalisch schon was anderes ist. Also es ist weit genug weg, um kein Imitat zu sein. Und doch hat man diese Assoziationen zu diesem, ich würde fast sagen, leicht versnobten, intellektuell dickschädlerten, ich ziehe meine Nummer durch Typen. Und was ihr sagt, ist mir wurscht. Take it or leave it. Ich bin nicht für alle da. Mir
2: Was
1: gefällt
2: mir auch
1: es. Ja.
2: Was mir auch gefällt, ist, dass quasi die junge Sprache da Einzug genommen hat. Also mit gewissen Begriffen, die unsere Generation eher sehr sparsam einsetzt. Ja. Und dadurch lebt es auch sehr. Ja. Mein Falco war ja damals zu seiner Zeit irgendwie am Puls vorne dabei mit dem, was er ausgesprochen hat. Ja. Heute natürlich ist das alles relativ bieder, aber damals war das schon irgendwie ganz vorne dabei. Ja.
1: Ja,
2: Kann man
1: absolut.
2: das so sagen?
1: Ich glaube schon, das war zu seiner Zeit total fresh und ich finde auch Ignaz Cinnern jetzt total fresh. Absolut. Ja, da hören wir doch gleich noch einmal rein und wir beamen euch in den herrlichen Saal Stadl im Meierhof in Klam und horchen uns noch einen Mitschnitt vom Konzert.

0: Antwort mit Ignaz Schönen und Entourage an.
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Peter fucking Legert. Gitarre. International Jazz Day. Die Autofahrt hierher tatsächlich, weil ich zwei Snobs in der Band habe, in dem besten Sinne. Dieser Herr in dem blauen Hemd war heute schon auf Ö1 zu Gast und hat wichtige Worte gesagt. Und wir sind ein kleines Auto und wir sitzen zu dritt innen. Ich bin natürlich der Kleinste, weil ich habe die kleinsten Haxen, deswegen setzen sie mich in die Mitte. Rechts eigentlich Team Davis, links Team Train und zwischen meinen Ohren. Kennst du den einen Ton, den er spielt bei Minute 7,4? Ein Fiss. Ja, voll Uffe. Wir sind da, wir sind da. Geht's euch gut, verdammt? Das nächste Stück handelt von dem Leben, handelt von meinem Alltag als Leben, als Wiener Oberkellner, der ein bisschen aus der Zeit gefallen zu sein scheint. Hören Sie selbst.

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Max Wintersberger. Max fucking Wintersberger.

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0: Stefan Eisenberger, Max Wintersberger, Igor Rappo, Peter Legert, Moritz Holy, give the drummer some, on the drums, Max Legert, Ignaz Junan, Entourage, danke euch. Sagen Sie nicht, Sie hätten von nichts gewusst.
1: Ignaz Junan!
2: Ja, super. Wen wir noch nicht erwähnt haben, wer auch schon aufgetreten ist auf der Bühne, war die Barbara Blaha. Das war wirklich toll. Eine ist mit ihrem feministischen Programm in Meierhof aufgetreten. Ich war mir ja gar nicht sicher, wie das hier ankommt und wie das Publikum reagieren wird. Aber es war wirklich, es war so eine schöne Stimmung und ich habe ja dann zur Barbara gesagt, das ist ja gar kein Kabarett, das ist ja alles wahr. Also es ist lustig verpackt, aber die Inhalte sind eigentlich doch so, dass man sich einmal ein bisschen an der Glatze kratzen sollte als alter weißer Mann. Das habe ich auch getan. Meine Frau hat mir die ganze Zeit angeschaut, so nach dem Motto, erkennst du dich wieder? Und ich muss leider gestehen, ich habe mich in Filmen peinlich berührt wiedergefunden.
3: Das Schöne ist ja, dass bei ihr alles faktenbasiert ist. Und das geht eigentlich der Welt momentan sehr ab. Wenn man so schaut, die großen alten Köpfe, alten Herrenköpfe, machen sich immer unbeliebterweise ja von vorne bis hinten sehr viel erzählen, was alles erstunden und erlogen ist, wenn man das so sagen darf.
2: Na, das heißt ja, im Neudeutsch heißt es ja Alternative Facts.
3: Ah, ja.
2: Ja, naja.
3: Das heißt, erstunken und erlogen ist Alternative Facts.
2: Das ist der Schönsprech, ja. Reframing nennen sie das, glaube ich, ja. Ich sitze.
3: Aber ja, wir sind doch beim Freien Radio Freistadt, also da können wir schon irgendwie so reden.
2: Ja, absolut, absolut.
3: Dass wir uns alle verstehen.
2: Ja, absolut, absolut. Jetzt muss ich noch was zu meiner heutigen Location hier sagen, weil heute sitze ich einmal nicht zu Hause am Schreibtisch, um das aufzunehmen. Ich bin noch in Klam, sitze hier bei strahlendem Sonnenschein mit dem herrlichen Blick auf die Burg. Gestern war es übrigens ein Wahnsinn. Also gestern war jetzt zur Einordnung der 1. Mai und das ist ja die Walpurgisnacht und es ist dann, wie wir rausgegangen sind, war über der Burg Klam der Vollmond und das war wirklich so eine beeindruckende, schöne, tolle Stimmung. Jetzt ist auch wunderschön, alles strahlender Sonnenschein, alles wird jetzt schon grün hier heroben und ja, ich freue mich richtig auf das nächste Wochenende. Da müssen wir jetzt fast die Gelegenheit noch nutzen. Jetzt spielen wir noch ein Trio Lepschi und eine Wolfgang Mutspielnummer. Die müssen wir noch anteasern fürs nächste Wochenende, oder?
3: Gerne, gerne.
2: Hast du zu einem der beiden Acts irgendeine besondere Beziehung oder fällt dir zu denen was ein? Oder wie würdest du das beschreiben?
3: Trio Lepschi ist ja, hast ja du gebucht. Da darfst du was dazu sagen.
2: Okay. Dann sage ich, sag gleich was zu Trio Lepschi, weil das ist eigentlich ein sehr schöner Bogen vom Ignaz Cinön zum Trio Lepschi, die sich zwar musikalisch stark unterscheiden, also Trio Lepschi geht eher in Richtung, sagen wir mal, Wiener Lied, ein bisschen jazzig, ein bisschen heirigen Musik, also so ein bisschen gemütliche Musik, aber die Texte sind hochziselierte Kunstwerke, viel mit Schüttelreimen, lustige Texte zwischen Lacheffekt und Nachdenkimpuls. Also das wird, glaube ich, ein schöner Abend. Aber zum Wolfgang Mutspiel darfst du was sagen, Helmut.
3: Ja, da kommen wir jetzt in die hohe Schule des Jazz natürlich. Das ist die ganz was Hochkarätiges. Und das ist jetzt vielleicht ein bisschen was Technisches, trifft der Stadl sozusagen an seine logistische Grenzen, weil eigentlich bräuchte Mutspiel einen schönen großen Flügel. Und
2: den kriegt er.
3: Den kriegt er.
2: Er kriegt einen großen Flügel. Na sicher.
3: Weil ich weiß, da war noch Diskussion, ob sich das irgendwie ausgeht. Na bitte.
2: Naja, ich kümmere mich darum, dass es funktioniert. Schauen wir mal, ob es dann wirklich stattfindet. Ja, aber der Wolfgang Muthspiel braucht natürlich einen Flügel. Und wir stellen einen Flügel in den Meierhof. Es werden keine Mühen und keine Kosten gescheut, um dem Publikum hier als kultureller Nachversorger, um unseren Ruf als kultureller Nachversorger hier zu erfüllen, sozusagen, oder um den Stand zu halten.
3: Die Mehrkosten, die quasi der Flügel verursacht, wird wahrscheinlich locker aufgewogen, dadurch, dass dann mehr Publikum
2: Naja,
3: auch kommt, wenn man, also
2: so locker aufgewogen wahrscheinlich nicht.
3: ja.
2: Aber ja, das ist auch eine langfristige Investition in den Meierhof als kulturelle Spielstätte. Und es soll ja auch ausgebaut werden Richtung Gastronomie. Also der Plan ist ja auch hier eine gute Gastro reinzukriegen, wo man schön essen kann. Wir haben Kleinigkeiten jetzt und das ist eh alles nett, aber so vor dem Konzert noch schön essen gehen, das geht vorläufig noch nicht, ist aber der Plan, dass das kommen soll.
3: Und der Flügel wird sich freuen, weil das war auch bei der Opening Night schon sehr beeindruckend, dass ein wirklich toller Sound ist.
2: Ja.
3: Obwohl der Stadl natürlich hoch ist durch sein Gebälk oben, aber
2: Ja, möglicherweise ist das einer der Gründe, warum der Sound. Es waren alle
3: so gut
2: Bands bis
3: ist, ja.
2: jetzt total beeindruckt, wie super der Stadl klingt. Ich kenne das schon ein bisschen von meinem Jazzbarn daheim. Diese Konstruktionen aus alten Steinmauern und alten Holzkonstruktionen, das klingt einfach super. Das ist sehr trocken und hat aber trotzdem einen angenehmen, warmen Eigenklang. Also es ist wirklich perfekt und ja. Du sagst es, der Sound war super. Und was mir jetzt noch eingefallen ist, der Flügel kommt ja eh geflogen. Also wir werden das schon
3: Ja.
2: zusammenbringen.
3: Also der Sound ist schon so ein bisschen ähnlich wie der Goldene Saal im Musikverein, kann man sagen, oder?
2: Das finde ich jetzt gar nicht. Finde ich gar nicht. Diese klassischen Konzertsäle, die sind ja sehr oft ganz schwierig in dem Moment, wo man einen Verstärker und eine Box reinstellt, weil es unerträglich wird. Und das ist der Raum, der
3: Nein, nein,
2: braucht
3: das war
2: genau
3: schon.
2: das. Ja,
3: Das
2: ich
3: war
2: habe schon.
3: ironisch gemeint.
2: Na, horchen wir mal rein. Hören wir uns einmal
3: Ja.
2: Trio Lepsi an. Voila, Wand ab.

0: Wir wollten eigentlich heute viel weniger reden und es gelingt uns das Kunststück, dass wir möglicherweise gleich zwei Sendungen in einer machen. Also halten wir uns jetzt dieses Mal kurz. Es gibt ein neues Album vom Wolfgang Mutspiel. Das heißt Atlas im Trio, das Wolfgang Mutspiel Chamber Trio, ist ja eine sehr interessante Besetzung, eben Klavier, Gitarre und Mario Rom an der Trompete. Und ich meine, der hat ja wirklich mit der Elite der weltbesten Jazzmusiker gespielt. Gary Burton, Pat Metheny. Nein, mit dem Jack DeJohnette, der mir gerade einfällt, hat er mir erzählt, hat er nicht gespielt, aber das ist einer seiner großen Schlagzeug-Heroes. Aber Brad Mehldau hat er gespielt, der Wolfgang Mutspiel. Natürlich die lange Phase, wo er mit der Rebecca Backen im Duo gespielt hat, kann man auch erwähnen. Und in den Meierhof kommt er im Trio mit seinem Chamber-Trio. Und Helmut, jetzt moderieren wir uns aus dieser schönen Sendung wieder raus und beenden sie mit einem Ausblick auf das nächste Wochenende im Meierhof am 9.
1: Genau, so
0: Mai.
1: machen wir das.
0: 9. Mai im Meierhof. Wo gibt es Tickets?
1: Öticket.com.
0: Öticket.com, genau. Kommen Sie reichlich, bringen Sie Familie mit und unterstützen Sie den kulturellen Nahversorger im Meierhof.
1: Willst du
0: Und
1: vielleicht noch zum Schluss, Entschuldigung, kurz
0: ja.
1: moderieren, was noch alles im Mai los ist, weil unsere nächste Sendung
0: Ist ja
1: wenn die
0: dann
1: stattfindet,
0: erst
1: ist das schon,
0: stimmt.
1: ist schon vorbei alles.
0: Ein Wahnsinn,
1: Oder?
0: so schnell geht das. Nein, Helmut, das musst du machen. Ich habe das gerade nicht vor mir. Ich glaube, ich bringe es zwar auswendig zusammen, aber wenn du das vor dir hast, ist es mir lieber, du übernimmst das.
1: Also am Donnerstag, den 14. Mai, haben wir dann noch Blutschink mit der großen, spielt quasi Blasschink.
0: Das ist eine Weltpremiere und
1: Genau.
0: der Toni hat mir erzählt, das ist praktisch ein bisschen eine Generalprobe. Die spielen heuer beim Woodstock der Blasmusik in einer großen Bläserformation. Und sozusagen die Generalprobe für dieses große Konzert ist bei uns im Meierhof am 14.
1: Genau, und am 15., am Freitag, gibt es einen 5/8er Linnean. Da muss man, glaube ich, nicht viel sagen. Die kennt jeder. Und
0: 20 Jahre Wiener Soul Tour. Wer da kommen will,
1: ja.
0: muss sich, glaube ich, Schnelltickets besorgen, weil das wird ausverkauft.
1: Ja. Und als Abschlussevent dann im Mai ist natürlich noch der Philipp Hochmeier mit dem
0: Zweimal
1: Necro.
0: hintereinander.
1: Genau. Da ist aber ein Termin schon ausverkauft, was ich weiß.
0: Ja,
1: Ja, der
0: der zweite ist schon ausverkauft.
1: Freitagtermin ist ausverkauft am 29., aber am 28. gibt es noch Tickets.
0: Ja, aber auch nicht mehr viele. Also
1: Ah,
0: der
1: okay, das
0: Hochmeier
1: noch
0: wird
1: ein bisschen
0: zweimal
1: versensibilisiert.
0: ausverkauft
1: Ja,
0: werden.
1: ja,
0: Ja,
1: ja,
0: ja. Und das können wir aber jetzt vielleicht doch auch schon dazu sagen, seit dem 30. April ist auch unser Septemberprogramm bereits im Kartenverkauf. Und da haben wir dann wir vier. Es gibt da große Pink Floyd Show. Die Danube Connection Orchestra wird spielen. Die Ina Regen kommt. Da Andy Gabauer mit seiner Band wird den Meierhof bespielen und den Abschluss im September machen wir dann mit Kabarett. Es kommen die Kernöl-Amazonen. Und da habe ich schon einiges gutes Feedback bekommen und Leute gesagt haben, na, da kommen wir uns ganz sicher. Ich bin schon sehr gespannt.
1: übrigens, deine Tochter hat mich angesprochen. Die
0: Aha.
1: will auch unbedingt zu den Kernöl-Amazonen.
0: Na bitte, ja.
1: Weil sie ein großer Fan ist.
0: Na, es ist ja das Kabarett von der Blaha gestern so gut angekommen, dass ich mir vorstellen könnte, die Bühne eignet sich auch gut für Kabarett. Also auf jeden Fall. So, aber jetzt machen wir Schluss. Wir wünschen euch einen wunderbaren Mai. Kommt in den Meierhof. Der Mai im Meierhof bietet sich an. Und wir beenden unsere heutige Say Jazz-Sendung mit Wolfgang Mutspiel. Bis zum nächsten Mal.
1: Und tschüss.

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1: Der Mai. Der Mai. Der lustige Mai, der kommt herangerauschet. Ich ging in den Busch und brach mir einen Mai. So beginnt ein altbekanntes Maienlied. Der Mai, der Mai, der lustige Mai. Na, unglaublich. Ja, also natürlich, wenn wir heute hinausschauen, nicht vom Fenster meines Arbeitszimmers aus, sehe ich dieser Tage üppig blühende Obstbäume, saftig grüne Wiesen, so als wolle sich die Natur von ihrer schönsten Seite zeigen, trotz überbordender Trockenheit und stark steigender Waldbrandgefahr. Nein, der Wald brennt ja schon. Er brennt ja schon. Und es wird so weitergehen, derweil, nicht weil für die nächste Woche nichts an Regen angesagt. Also, wir sind schon wieder in irgendeiner Form, vielleicht in der Klimakrise oder so, nicht? Ja, hinter der verführerischen Schönheit an der Oberfläche lauert die schleichende Verdüsterung unserer Lebensbedingungen. Ich wiederhole diesen Satz. Hinter der verführerischen Schönheit an der Oberfläche lauert die schleichende Verdüsterung unserer Lebensbedingungen. Es kann allerdings auch sein, dass wir nur verlernt haben, genau hinzuschauen. Dann wär's gar nicht so geheimnisvoll, ja? Sondern die lauert. Irgendwas lauert da. Irgendetwas Dunkles könnte auf uns zukommen. Na gut, wovon rede ich denn da überhaupt? Nein, nicht von den häufiger werdenden Kriegen. Auch nicht von möglichen bis wahrscheinlichen Klimakatastrophen. Ich denke an den immer stärker heraufdämmernden totalitären Faschismus der Technik, wie er sich zunehmend in den Zwängen der digitalen Welt zeigt. Solch ein neuer Totalitarismus ist schon längst virulent. Es ist gar nichts Besonderes mehr, der von finanziell hochpotenten Milliardären und den Tech-Konzernen in den USA und in China und anderswo gesteuert wird. Auf diese Erkenntnis müssen wir uns zubewegen. Und vielleicht müssen wir auch Konsequenzen ziehen letztendlich, ja, ethische Konsequenzen für unser persönliches Verhalten. Denn die meisten in unserer Welt machen ja wunderbar mit. Ja? Wir machen mit dem Wahnsinn. Wir beliefern ihn, wir füttern ihn. Gut, ich will ein Beispiel geben. Nachdem ich es gelesen habe, enthülle ich das Geheimnis, woher das Zitat stammt. Kurz nach der Amtseinführung von Donald Trump zum 47. US-Präsidenten waren in den USA bemerkenswerte Vorgänge zu beobachten. Der Tech-Unternehmer und damals reichste Mensch der Welt, Elon Musk, hatte es sich offenbar zur Aufgabe gemacht, mit einem Gefolge aus Ingenieuren und Führungskräften seiner zahlreichen Unternehmen durch die Bundesbehörden in Washington zu ziehen, um sich Zugang zu Gebäuden, Computersystemen und Daten zu verschaffen. Am Tag der Amtseinführung wurde Musk zum Regierungsberater und de facto Leiter eines neu geschaffenen Department of Government Efficiency, genannt DOGE oder DOGE, ernannt. In dieser Position agierte er nahezu unaufhaltsam, indem er in einer Mischung aus Überrumpelung, Einschüchterung und Hackertaktiken den Verwaltungsapparat der Bundesbehörden zu übernehmen versuchte. Diese als digitaler Staatsstreich beschriebene Übernahme begann in der Woche der Amtseinführung mit dem Office of Personnel Management, der zentralen Personalstelle der Bundesbehörden. Musk verschaffte sich Zugang zum Computersystem und zahlreichen sensiblen Daten, darunter den gesamten Personaldaten der Bundesangestellten, schloss Teile des Personals aus diesem System aus und platzierte Vertraute, häufig Mitarbeitende aus seinen eigenen Unternehmen in strategischen Positionen. In einer E-Mail an die mehr als 2 Millionen Bundesangestellten der US-Verwaltung wurden drastische Personaleinsparungen sowie die Anwendung verschärfter Loyalitätskriterien und Leistungsbeurteilungen angekündigt. Die E-Mail unterbreitete den Empfängerinnen außerdem das Angebot einer sofortigen Beendigung des Arbeitsverhältnisses bei Lohnfortzahlung bis September 2025. Wer bisher noch nicht gekündigt hatte oder entlassen wurde, muss Dodge wöchentlich über seine Arbeitsaktivitäten unterrichten. Diese Berichte speist das Team von Elon Musk dem Vernehmen nach in KI-Systeme ein, um sie zu beurteilen und über die Notwendigkeit der Position zu entscheiden. Noch ein bisschen, ja, davon. Besonders brisant, Musk sicherte sich außerdem Zugang zum zentralen Zahlungssystem des US Treasury Departments, das jährlich Billionen Dollar unter anderem für Sozialleistungen, Gehälter, Dienstleistungen und Subventionen abwickelt. Der Zugriff erfolgte an einem Wochenende und nach anfänglicher Weigerung des zuständigen Abteilungsleiters, der daraufhin in den Ruhestand versetzt wurde. Dieses Muster einer gewaltsamen Infiltration auf Ebene der Bundesverwaltung ermöglicht nicht durch parlamentarische Beschlüsse, sondern durch schnelles Agieren. Die Schockstarre der Überrumpelung und Kontrolle über technische Systeme setzte sich fort. Behörden wie die Environmental Protection Agency, also Umweltschutz, die National Oceanic and Atmosphere Administration, die Centers for Medicare and Medical Services und sogar der Geheimdienst CIA und das Verteidigungsministerium standen im Fokus eines radikalen Einsparungsgebots, unter dessen Deckmantel eine Säuberungsaktion durchgeführt wurde, die fast schon wie eine Kulturrevolution wirkt. Alle Erwähnungen von Diversität, Gleichberechtigung und Inklusion müssen aus öffentlichen wie internen Dokumenten und Websites gelöscht werden. Es existieren dazu Wörterlisten, nach denen gesucht und gefiltert werden solle. Das Pentagon löscht zehntausende Fotos, die etwa Frauen und People of Color im Militärdienst oder kritische historische Inhalte der US-Militäraktivitäten dokumentieren. Wissenschaftliche Projekte, die Diversity-Maßnahmen umfassen oder etwa die Gebiete Klimaforschung, öffentliche Gesundheit, Reproduktions- und Sexualmedizin betreffen, werden vorzeitig eingestellt. Das Verbot von Diversity-Maßnahmen wirkt sich dadurch sogar auf die Aktivitäten internationaler Forschungspartner der USA aus. Ja, also hier haben wir einen ganz, ganz klitzekleinen Eindruck, wie heute offensichtlich auch mit Hilfe von Technologie Kontrolle ausgeübt werden kann und in Windeseile ganze Strukturen umgebaut, abgebaut, verändert, ja, ich würde fast auch sagen, enthumanisiert werden. Ja, das, was Musk da macht, also ich habe längst jeglichen Respekt vor diesem Mann verloren. Er kann der reichste Mann der Welt sein und tolle Sachen. Ich bin auch nicht mehr von Tesla überzeugt. Aber im Grunde genommen ist das, was er vorhat, ein Allmachtskomplex, der sich sozusagen gegen viele, viele Menschen, insbesondere Schwächere, in einer Gesellschaft richtet. Das kann man natürlich tatsächlich als faschistoid bezeichnen. Das hat der Nationalsozialismus auch gar nicht anders gemacht. Nur hatte er damals noch nicht die subtilen Technologien und Techniken zur Hand, wie wir sie heute mit der digitalen Welt besitzen. Ja? Das ist der einzige Unterschied, ist, dass es nicht so offenkundig, so sichtbare Gewalt ist. Es ist unsichtbare Gewalt, die sich hier äußert. Deswegen können Menschen, die jetzt nicht wirklich darauf geschult sind, nämlich sehen zu wollen, deswegen können solche Menschen sie auch übersehen. Also, ich werde auf dieses Büchlein, aus dem ich zitiert habe, werde ich noch zurückkommen, aber ich will nur sagen, um wen oder was handelt es sich überhaupt? Ja, Der Autor ist Rainer Mühlhoff. Das Buch heißt Künstliche Intelligenz und der neue Faschismus und ist im vorigen Jahr als Reklamtaschenbuch erschienen. Dadurch ist es wohlfeil und kostet nur 9,30 Euro, hat ca. 150 Seiten und ist absolut gut verständlich, selbst für jemanden wie mich, der kein User ist. Ja, ich würde trotzdem sagen, das meiste an dem Buch habe ich gut verstehen können. Ich will noch etwas sagen. Wer ist Rainer Mühlhoff? Rainer Mühlhoff ist Philosoph und Mathematiker, Professor für Ethik und kritische Theorien der künstlichen Intelligenz an der Universität Osnabrück. Er ist außerdem assoziiert am Einstein Center Digital Future Berlin und am Weizenbaum-Institut Berlin. Seine Forschungsthemen umfassen Ethik und Sozialphilosophie, kritische Theorie und Kontinentalphilosophie, Datenschutz und Demokratieresilienz, Wissenschaftsphilosophie und Technikphilosophie in der digitalen Gesellschaft. Also, er ist mittlerweile, ist glaube ich Mitte 40, nicht, ist er gefragter Vortragsredner. Er ist offensichtlich in Deutschland weitläufig unterwegs. Das Büchlein, das ich hier zur Hand habe, wie gesagt, ist im vorigen Jahr erschienen und liegt mittlerweile in der 7. Auflage vor. Das heißt, es dürfte sehr gefragt sein und ich kann es nur jedem, der interessiert ist zu verstehen, was dieser Tage in unserer Gesellschaft passiert, ich kann es nur jedem wärmstens ans Herz legen. Ja, also, Rainer Mühlhoff. Ich möchte vielleicht noch, bevor wir an diesem Thema weiterarbeiten, eine persönliche Bemerkung machen. An anderer Stelle habe ich darauf hingewiesen, dass ich mit den Themen Umweltschutz, Zukunft, Philosophie, der Gesellschaft und der Zeit seit fast einem halben Jahrhundert beschäftigt bin. Und was einen, wenn man dann ja, die Entwicklung jetzt etwa im Digitalbereich erlebt, was einen dann wirklich bestürzt, ist, dass nur ganz, ganz wenig positive Veränderungen in diesem halben Jahrhundert vor sich gegangen sind. Ja, im Gegenteil, wir sind ganz offensichtlich auf einem kollektiven Weg der Besessenheit, und zwar der Besessenheit von Technik, weil wir uns gar nicht mehr vorstellen können, dass notwendige Veränderung eine Veränderung unserer menschlichen Haltungen sein könnte. Eine Veränderung unseres Geistes, eine Veränderung unserer Seele, sondern wir erwarten uns Veränderung immer nur durch Technik. Und das ist natürlich tatsächlich

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0: 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Willkommen in der neuen Woche. Hier ist Radio Prag International und unsere neue Sendung von Montag. Heute berichten wir über den großen Waldbrand, der derzeit in der böhmischen Schweiz wütet. Er konnte zwar immer noch nicht unter Kontrolle gebracht werden, breitet sich aber immerhin auch nicht weiter aus. Außerdem erfahren Sie mehr über das Treffen von Tschechiens Premier Andrej Babiš mit dem ukrainischen Präsidenten Volodymyr Zelensky. Und wir berichten über ökologische Bestattungen in Tschechien. Mein Name ist Ferdinand Hauser und ich darf Sie heute durch unsere Sendung begleiten. Zunächst kommen die Nachrichten mit Till Janzer. Die Nachrichten.
1: Premier Andrej Babiš und NATO-Generalsekretär Mark Rutte haben über die Verteidigungsausgaben Tschechiens gesprochen. Zu der Zusammenkunft beider kam es am Rand des Treffens der Europäischen Politischen Gemeinschaft in Jerewan. Die Regierung in Prag habe das Ziel von 2% des Bruttoinlandsproduktes für die Verteidigung im Blick, versicherte Babiš seinen Worten nach dem höchsten NATO-Vertreter. Für dieses Jahr hat die tschechische Regierung im Haushalt bisher nur 1,78% des Bruttoinlandsproduktes für Verteidigungsausgaben eingeplant. Damit droht dem Land, seine Verpflichtungen gegenüber der NATO nicht zu erfüllen. Zur Bekämpfung des Waldbrands im Nationalpark Böhmische Schweiz hat Tschechien am Sonntagabend den Zivilschutzmechanismus der Europäischen Union aktiviert. Dies bestätigte eine Sprecherin der Europäischen Kommission am Montag gegenüber der Presseagentur CTK. Demnach hat die Slowakei als erstes reagiert und Hilfe angeboten. Am Mittag trafen zunächst zwei slowakische Löschhubschrauber am Einsatzort ein. Laut der Kommissionssprecherin sind auch Speziallöschwägen aus dem Nachbarland auf dem Weg. Derzeit brennen knapp 100 Hektar Fläche in der böhmischen Schweiz. Mehr zu dem Brand anschließend in unserem Tagesecho. Eine neue Arbeitsgruppe soll sich in Tschechien mit dem Schutz vor Waldbränden beschäftigen. Wie Umweltminister Igor Červený ankündigte, soll sie in kurzer Zeit entstehen und aus Experten für Forstwesen, Umweltschutz und Brandbekämpfung bestehen. Hintergrund für die Bildung der Arbeitsgruppe ist der Waldbrand im Nationalpark Böhmische Schweiz. Laut den Behörden hat sich dort sogenanntes Waldstreu entzündet. Das sind trockene Blätter, Nadeln, Zweige und Rinden. Dass so viel Streu zurückgeblieben sei, halte er nicht für ideal, sagte Červený. Mit schriftlichen Tests in Mathematik und Englisch haben am Montag die staatlichen Abiturprüfungen in Tschechien begonnen. Über 84.000 Schülerinnen und Schüler nehmen dieses Jahr an diesen teil. Das sind rund 4% mehr als vergangenes Jahr. Am Dienstag werden die Prüfungen mit dem Test in Tschechisch fortgesetzt. Am Mittwoch sind weitere Fremdsprachen an der Reihe, und zwar Deutsch, Spanisch, Französisch und Russisch. Pflichtprüfungsfach ist Tschechisch. Als zweites Fach lässt sich zwischen Mathematik und einer Fremdsprache wählen. Zum Sport. Der tschechische Eishockey-Stürmerstar David Pastrňák hält seine WM-Teilnahme für nicht sehr realistisch. Er brauche eher eine Pause, sagte der Flügelstürmer des NHL-Clubs Boston Bruins am Montag in einem Interview für mehrere Medien. Die Eishockey-Weltmeisterschaft in der Schweiz startet am 15. Mai. Die Boston Bruins waren am Freitagabend bereits in der ersten Runde des Kampfs um den Stanley Cup gescheitert. Am Samstag hatte der Manager der tschechischen Nationalmannschaft Jiří Šléger bereits Pastrňák wegen einer möglichen WM-Teilnahme kontaktiert. Seine endgültige Entscheidung soll der 29-jährige Spieler der Absprache nach am kommenden Samstag mitteilen. Und zum Schluss noch die Wetteraussichten. Am Dienstag ist es in Tschechien meist stark bewölkt oder bedeckt. Im Laufe des Tages setzen vor allem im Westen des Landes Schauer und gelegentlicher Regen ein. Vereinzelt sind auch Gewitter möglich. Die Tageshöchsttemperaturen liegen bei 23 bis 28 Grad.
0: Vielen Dank, Till, für die Nachrichten. Zum ersten Mal seit Beginn des Krieges in der Ukraine hat sich der tschechische Premier Andrej Babiš mit dem ukrainischen Präsidenten Volodymyr Zelensky getroffen. Worüber die beiden gesprochen haben, das verrät uns nun Markéta Kachlíková.
2: Andrej Babiš und Volodymyr Zelensky sind am Sonntag am Rande des Gipfeltreffens der Europäischen Politischen Gemeinschaft zusammengekommen, das in Jerewan stattfindet. Das Treffen in Armenien war die erste Zusammenkunft, seit Babiš im Dezember letzten Jahres wieder das Amt des tschechischen Premiers übernommen hatte. Babiš und Zelensky trafen zuletzt 2019 in Kiew zusammen, das heißt noch vor dem russischen Angriff auf die Ukraine 2022. In Jerewan sprachen die Politiker fast eine Stunde lang unter vier Augen. Nach dem Treffen äußerte Babiš seine Überzeugung, dass der russisch-ukrainische Krieg beendet werden könne. Sowohl Tschechien als auch die Ukraine, vertreten durch Präsident Volodymyr Zelensky, wünschten sich ein Ende des Krieges, sagte Babiš am Sonntag. Die Frage ist laut seinen Aussagen jedoch, wer Friedensgespräche vermitteln werde.
1: Logischerweise sollte Europa bei den Verhandlungen über diesen Konflikt, der nun schon über vier Jahre andauert, das Sagen haben. Wir hoffen, dass die Hormuz-Krise bald ein Ende findet und Präsident Trump zu seinem Versprechen zurückkehrt, eine entscheidende Rolle bei der Beendigung des Konflikts zu spielen.
2: Da Russland keine Beteiligung europäischer Staats- und Regierungschefs an der Konfliktlösung akzeptiere, könnten laut Babiš die Organisation der Türkstaaten oder der türkische Präsident Recep Tayyip Erdogan in den Friedensprozess einbezogen werden. Erdogan pflege gute Beziehungen zu Trump, während die zentralasiatischen Staatschefs diplomatische Beziehungen sowohl zu Moskau als auch zu Washington unterhielten, so Babiš. Wie der tschechische Regierungschef weiter ausführte, ging es beim Treffen mit Zelensky aber hauptsächlich um die Frage der Energieversorgung, genauer gesagt um den Import von Gas und Öl aus Aserbaidschan oder Kasachstan.
1: Für mich ist wichtig, dass Präsident Zelensky keine Probleme damit hat, den Transport von kasachischem Öl und aserbaidschanischem Gas durch die Druzhba-Ölpipeline und durch die Gaspipeline über die Ukraine zu ermöglichen.
2: Babiš sprach auch über die Einladung zur diesjährigen Konferenz zum Wiederaufbau der Ukraine im Juni in Gdańsk.
1: Unser Hauptwunsch ist ein Ende des Konflikts, damit unsere Unternehmen dann selbstverständlich die Möglichkeit erhalten, sich am Wiederaufbau der Ukraine zu beteiligen.
2: Zelensky bezeichnete das Treffen später als produktiv und dankte den Tschechen für ihre Unterstützung seines Landes.
0: Soweit der Bericht von Markéta Kachlíková. Babiš und Zelensky nehmen in Jerewan am Gipfeltreffen der Europäischen Politischen Gemeinschaft teil, das am heutigen Montag eröffnet wurde. Das Treffen befasst sich mit der Energie- und Wirtschaftssicherheit, der aktuellen geopolitischen Lage und der Stärkung der Stabilität in Europa. Babiš plant am Rande des Treffens auch weitere bilaterale Gespräche, unter anderem mit dem britischen Premierminister Keir Starmer, dem serbischen Ministerpräsidenten Đuro Macut und der moldauischen Präsidentin Maja Sandu. Wir kommen nun zu unserem zweiten aktuellen Thema. Im Nationalpark Böhmische Schweiz sind seit Samstagnachmittag etliche Feuerwehreinheiten im Einsatz, um das dort ausgebrochene Feuer unter Kontrolle zu bringen. Die Brandursache ist noch unklar, mit großer Wahrscheinlichkeit geht das Feuer aber auf menschliches Handeln zurück. Mehr dazu nun von Martina Schneibergowa.
3: Der Waldbrand brach am Samstag in der Nähe von Rinardice im Nationalpark Böhmische Schweiz aus. Den Einsatzkräften zufolge hatte sich Waldstreu entzündet, also eine Schicht von Blättern, Nadeln, Zweigen und Rinde am Boden. Inzwischen konnten die Feuerwehrleute eine weitere Ausbreitung des Brandes verhindern. Am Montagvormittag war der Brand jedoch immer noch nicht vollständig unter Kontrolle. Vor Ort gilt deshalb weiterhin die höchste Alarmstufe. Erschwert werden die Löscharbeiten durch die lang anherrschende Trockenheit, den Wind sowie das schwer zugängliche Gelände. Der Generaldirektor der Feuerwehr, Wladimír Vlček, dazu.
0: Die positive Nachricht ist, dass es uns langsam gelingt, die Fläche, auf der die Feuerwehrleute im Einsatz sind, zu verkleinern. Derzeit umfasst sie weniger als 100 Hektar. Wir können jedoch noch nicht sagen, dass das Feuer unter Kontrolle wäre.
3: Die Feuerwehrleute werden am Montag auch von zwei Blackhawk-Hubschraubern aus der Slowakei unterstützt, die mit großen Löschwasserbehältern ausgestattet sind. Insgesamt sind 9 Hubschrauber im Nationalpark im Einsatz. Mit den Löscharbeiten halfen bisher 3 Armee- und 2 Polizeihelikopter sowie 2 private Hubschrauber. Einer der Piloten, Pavel Vetchý, beschrieb seine Arbeit am Sonntag in den Inlandsendungen des tschechischen Rundfunks.
4: Wir haben fast 4 Stunden Löscharbeiten hinter uns. Während dieser Zeit haben wir 56 Behälter Wasser auf den Brandort gegossen. Es handelte sich um etwa 67.000 Liter Wasser, nur aus diesem einzigen Hubschrauber.
3: Im Einsatz sind weiterhin rund 400 Feuerwehrleute aus 8 Landkreisen mit 100 Stück technischer Ausrüstung. Sie verfügen auch über spezielle Drohnen, mit denen nach Brandherden gesucht wird. Für die Verpflegung der Feuerwehrleute wird zwar gesorgt, einige Gemeinden aus der Umgebung riefen aber Spendensammlungen aus, bei denen Geld für Essen, Getränke für die Feuerwehrleute zusammengetragen wird. Manche Bewohner kochen zudem selbst und bieten den Einsatzkräften ihre Unterkunft als Übernachtungsmöglichkeit an. Die Stelle im Wald nahe Rinartice, wo der Brand am Samstag ausbrach, ist etwa 8 Kilometer Luftlinie von jedem Gebiet entfernt, in dem die Feuerwehrleute vor knapp 4 Jahren den größten Brand in der Geschichte des Nationalparks gelöscht hatten. Die jetzige Brandfläche wurde in 4 Abschnitte gegliedert. In einem davon befindet sich in Dolní Chřipská ein Seniorenheim. Dessen Bewohner müssten derzeit aber nicht evakuiert werden, teilte die Feuerwehr mit. Nationalparksprecher Tomáš Salov sagte im tschechischen Rundfunk, beschädigt seien vor allem neu angepflanzte Bäume und Forstanlagen. Touristenziele seien hingegen nicht von dem Brand betroffen. Sal betonte zudem, dass das Feuer keine natürliche Ursache haben könnte.
4: Die einzige natürliche Brandursache wäre in der böhmischen Schweiz ein Blitzschlag. Dazu ist es jedoch nachweislich nicht gekommen. Wir nehmen deshalb an, dass der Brand von Menschen verursacht wurde. Wir wissen jedoch nicht, wie es zur Entzündung des Feuers kam.
3: Die Nationalparkverwaltung appelliert wiederholt an die Besucher, im Wald nicht zu rauchen, kein Feuer zu machen und keine tragbaren Campingkocher zu benutzen. Die Polizei fordert die Besucher angesichts der aktuellen Lage auf, den Anweisungen der Einsatzkräfte zu folgen und das Einsatzgebiet nicht zu betreten. Über dem Brandgebiet gilt auch eine Flugverbotszone. Zudem sind einige Wanderwege gesperrt. Der Großbrand vom Sommer 2022 hatte mehr als 1600 Hektar Fläche des Nationalparks betroffen. Tausende Feuerwehrleute waren damals 3 Wochen lang im Einsatz.

Soweit Martina Schneiberger war über den Waldbrand in der böhmischen Schweiz, über den wir Sie natürlich auch in unseren Nachrichten auf dem Laufenden halten. 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Wir widmen uns nun einem wichtigen, aber ganz anderen Thema, und zwar wird es um ökologische Bestattungen in Tschechien gehen. Denn hierzulande können Menschen entweder im Sarg beigesetzt werden oder eingeäschert werden, aber es gibt bereits Alternativen, wie etwa Friedwälder oder ökologische Grabstätten. Dazu gehört der Wiesenfriedhof im Prager Stadtteil Jablice. Er ist vor 2 Jahren eingeweiht worden. Wie er genutzt wird, dazu nun mehr von Daniela Honigmann. Sie hören eine Wiederholung vom November vergangenen Jahres.

0: Wer in Prag seine Angehörigen auf umweltschonende Weise beerdigen will, wendet sich am besten an Adam Vokáč. Er ist zuständig für den Wald der Erinnerungen und den Wiesenfriedhof auf dem Friedhof in Djablice. Vor 3 Jahren hat Vokáč als erster Tscheche überhaupt das Zertifikat der US-amerikanischen Organisation Green Burial Council erlangt. Diese setzt sich für grüne Bestattungsformen ein und gibt online Weiterbildungskurse zum Thema. Seitdem arbeitet der junge Totengräber daran, auch in Tschechien eine Öffentlichkeit für alternative Beisetzungen zu schaffen. Vokáč ist noch keine 30 Jahre alt und hat schon einen Lebensweg für sich gefunden, der ihn ausfülle, wie er im Interview mit Radio Prag International sagt.
1: Vedlo mě k tomu to, že jsem právě cítil, že tady je potřeba
2: Was mich dazu gebracht hat, war ein Gefühl, dass hier etwas vorwärts gehen muss. Und die persönliche Erfahrung, wie leid es mir getan hat, dass bei der Beerdigung meiner Großmutter alles so altherkömmlich war. Es lief so ab, wie es immer zu kommunistischen Zeiten gemacht wurde, eben sehr steif und unpersönlich. Ich sagte mir, es kann doch nicht sein, dass es da in Tschechien keine Veränderungen gibt und niemand über das Thema spricht.
0: Dabei gäbe es hierzulande ein wachsendes Interesse an neuen Bestattungsformen, betont Vokáč. Mit uninspirierten Ritualen, die noch aus sozialistischen Zeiten stammen, würden sich die Menschen kaum noch zufrieden geben. Deshalb bringt der junge Friedhofsverwalter alternative Konzepte aus dem Ausland ins Gespräch, etwa aus den USA oder Großbritannien. Dazu gehören vor allem naturbezogene Beerdigungen. Diese seien mit dem aktuellen Bestattungsgesetz in Tschechien relativ gut vereinbar, erläutert Vokáč.
1: Ja, myslím, že pořád ten zákon máme docela dobře napsaný.
2: Ich denke, das Gesetz ist ganz gut geschrieben. Zwar sind hierzulande noch nicht so viele Alternativen erlaubt wie im Westen, aber das braucht meiner Meinung nach nur ein bisschen Beharrungsvermögen. Schon jetzt ist bei uns mehr möglich als zum Beispiel in Deutschland. Wir können nach der Einäscherung mit der Asche freier umgehen, sie zum Beispiel im eigenen Garten beisetzen. Das geht in Deutschland nicht. Unser Gesetz ist also ziemlich liberal.
0: Es gehe in Tschechien also nicht nur darum, die Gesetzeslage zu ändern, sagt Adam Vokáč. Vielmehr sollten seiner Ansicht nach Bestattungsinstitute Angebote für persönlich gestaltete Zeremonien machen. Und auf den Friedhöfen müssten mehr Areale für naturbelassene Gräber oder Orte zur Kontemplation entstehen, so wie es in Djablice schon seit 2 Jahren den Wiesenfriedhof gäbe.
1: V tuhle chvíli je tam pohřbeno jenom 5 lidí.
2: Momentan sind dort 5 Menschen beerdigt und 12 Plätze sind vermietet. Es ist also immer noch eine Neuheit, von der viele gar nicht wissen. Man muss dazu sagen, dass in Prag nur 3% der Menschen eine Erdbestattung für ihre Verstorbenen wählen. Der Rest entscheidet sich für die Einäscherung. Der Wiesenfriedhof stellt also eine wichtige Alternative dar, mit der überhaupt zur Möglichkeit der Erdbestattung zurückgekehrt wird.
0: Diese Form ist Vokáč zufolge nicht nur ökologischer, da Krematorien einen hohen Energieverbrauch haben. Der Leichnam werde zudem in umweltverträglichen Materialien beigesetzt und über ihm gedeihe eine ursprünglich belassene Blumenwiese, auf der die Grabstätten nur mit kleinen Namenstafeln markiert seien. Damit kehre der menschliche Körper in den Naturkreislauf zurück, fasst Vokáč zusammen. Insgesamt ist auf der Erinnerungswiese in Djablice Platz für 350 Gräber. Vokáč und seine Kollegen pflegen diese mit großer Sorgfalt.
2: Das Besondere an den Wiesengräbern ist, dass wir uns selbst um sie kümmern. Dies ist für Friedhöfe eher ungewöhnlich. Darum ist die Miete für einen Platz, die diese Dienstleistung beinhaltet, auch etwas teurer. Für eine Dauer von 10 Jahren kostet sie umgerechnet rund 660 Euro. Aber der Rest kann, abhängig von den jeweiligen Wünschen der Angehörigen, wieder günstiger sein, da zum Beispiel kein Steingrab angelegt wird. Zudem gibt es weniger Kosten für das das Material und meist werden auch keine großen Kränze niedergelegt.
0: Bisher sieht es nicht danach aus, dass auf dem Wiesenfriedhof mehrere Gräber übereinander angelegt werden. Dies sei auf den herkömmlichen Friedhöfen in Tschechien jedoch üblich, schildert Vogáč.
2: Die Ruhezeit beträgt dem Gesetz zufolge mindestens 10 Jahre. Wenn diese vorbei ist, kann an der Stelle wieder jemand beerdigt werden. Es ist aber auch möglich, dass dort noch während der Ruhezeit ein tieferes Loch ausgehoben wird, um einen oder zwei weitere Menschen an der Grabstätte beizusetzen. In Tschechien gilt also nicht ein Grab, ein Leichnam, so wie etwa in den USA. Dort ist so viel Platz, dass man ein Grab für einen Menschen anlegt und danach niemand weiteres dort bestattet wird. In Europa ist es hingegen gängig, einen Platz mehrfach zu nutzen.
0: Spezielle Orte entstehen auf den Friedhöfen Tschechiens nicht nur für alternative Beerdigungsformen, sondern auch zur Erinnerung an bestimmte Menschen. Im südmährischen Zlín zum Beispiel gibt es einen Waldfriedhof, auf dem im Oktober ein Gedenkplatz eingeweiht wurde für Eltern, die ihre Kinder verloren haben. Initiiert wurde dies von der Organisation Dítě ve srdci. Und auch Adam Vogáč hat einen Verein gegründet für seine Aufklärungsarbeit rund um das Thema grüne Bestattung. Dies umfasst etwa Totengräber-Workshops, Petitionen an das Ministerium für Regionalentwicklung oder auch internationale Konferenzen. Der Verein heißt Posledný Stopa, zu Deutsch Letzte Spur, und aktuell setzt er sich für die Legalisierung der sogenannten Reerdigung in Tschechien ein. Dabei wird der Leichnam in einem Spezialbehälter durch Zugabe von Stroh und Luftzufuhr zu Humus verwandelt. Diese Bestattungsform werde auch Humankompostierung genannt, fährt Vogáč fort.
1: Da Seminar, nebo klidně říkejme Kompost.
2: Die entstehende Erde, oder sagen wir ruhig der Kompost, wiegt dann 100 bis 120 Kilogramm. Es ist also eine ziemlich große Masse. Und diese fruchtbaren menschlichen Überreste können wunderbar an die Natur zurückgegeben werden. Die Verwandlung ist also real, sie ist nicht nur eine Vorstellung. Es passiert wirklich, dass wir auf einmal zu fruchtbarer Erde werden, die eine Pflanze ernähren kann. Sei es unter einem Baum oder in einem Beet.
0: Weiter berichtet der junge Totengräber von Gewohnheiten in den USA, bei denen sich die Angehörigen die entstandene Erde untereinander aufteilen würden und jeder einen symbolischen Teil des Verstorbenen in seinem Garten einbringen könnte. Als Bestattungsform habe die Reerdigung nur einen geringen Energieverbrauch und sei äußerst nachhaltig, unterstreicht der Experte. Und auch darum arbeite sein Verein Posledný Stopa an ihrer Einführung in Tschechien.
2: Hierzulande ist die Reerdigung noch nicht legal, denn es wird noch nicht laut genug gefordert, dass sie möglich wird. Verhandlungen im Ministerium drehen sich ja oft um viel dringendere Probleme. Es wird einfach noch nicht ausreichend darauf bestanden, dass diese Nachfrage in der tschechischen Bevölkerung besteht. Das muss noch kommen und das ist eines der Ziele unseres Vereins.
0: Eine weitere ökologische Variante der Beerdigung könnten zudem flachere Gräber sein. Bisher sieht das tschechische Gesetz eine Mindesttiefe von 1,5 Metern vor. Vogáč sieht dort Reformbedarf.
2: Ich denke, 1 Meter ist genug. Dies wäre ein optimaler Kompromiss, bei dem immer noch keine Geruchsbildung droht. Und so würden auch Tiere nicht auf die Stelle aufmerksam werden. Es wurde bereits belegt, dass diese Tiefe ausreicht. Gleichzeitig gäbe es dann mehr Luftzufuhr für die Zersetzung des Leichnams, denn in der oberen Erdschicht befinden sich mehr Mikroorganismen.
0: Eine solche Bestattungsvariante wäre außerdem kostengünstiger, fügt Vogáč hinzu, da nicht so viel Erde ausgehoben werden müsste. Während für mögliche Gesetzesänderungen noch ein langer Weg vor Adam Wockartsch und seinem Verein liegt, werden auf dem Wiesenfriedhof in Diablice die Alternativen zu den gängigen Bestattungsformen schon praktiziert. Dabei sind auch ein sparsamer Umgang mit Ressourcen und die Vermeidung von Müll wichtig und nicht zuletzt der individuelle Kontakt zu den Angehörigen. Wockartsch beschreibt die Wirkung des Ortes auf die Trauernden.
2: Wir haben das Glück, dass es auf dem Friedhof Diablice, konkret im Friedwald und auf dem Wiesenfriedhof, eine Menge Grün gibt. Das Areal bietet viel Raum zum Spazierengehen und Nachsinnen. Die Zeremonien verlaufen dort immer sehr entspannt und ohne jeden Zeitdruck, wie man ihn aus den üblichen Trauerhallen kennt. Dadurch wirken die Beerdigungen bei uns eher befreiend. Und das Grün hat auf Menschen bekanntermaßen eine positive Wirkung. Draußen in der Natur lässt es sich besser trauern und einfacher mit dem Verlust umgehen.
0: Bei dem Begräbnis würde so weit wie möglich auf die Bedürfnisse der Hinterbliebenen eingegangen, sagt Wockartsch. Und die Menschen scheinen ihn in seinen Bemühungen und seinen Ideen zu bestätigen.
2: Ich sehe eine Veränderung durch meine Arbeit. Die Hinterbliebenen teilen mir ihre Eindrücke von der Zeremonie mit und sagen, dass diese für sie eine angenehme Erfahrung gewesen sei. Der Gedanke, dass eine Beerdigung eine angenehme Erfahrung sein kann, fällt wohl vielen Menschen so gar nicht ein. Aber diese Möglichkeit gibt es.

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1: 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Liebe Hörerinnen und Hörer, hallo und herzlich willkommen beim Kulturmix. Am Mikro begrüßt euch Monika Anlinger und heute zu Gast sind die Anna Fischbacher und der Holger Haas. Zusammen sind sie AHA Ludens. Was damit auf sich hat, werden sie uns nachher gleich erklären, aber sie haben uns auch die Musik für heute ausgesucht und aus der Liste hören wir jetzt die Nina.

0: Liebe Hörerinnen und Hörer, ihr seid da beim Kulturmix. Das war gerade die Nina mit Irgendwie, Irgendwo, Irgendwann. Ich habe zwei Studiogäste heute da bei mir. Herzlich willkommen im Studio, ihr zwei. Anna und Holger, hallo.
1: Ja, hallo. Hallo Monika, hallo Monika.
0: Ja, ich muss euch in Ton auch auftragen, gell?
2: Hallo, grüß dich, Monika.
1: Danke für die Einladung.
2: Dankeschön.
0: Ja, freut mich, dass ihr gekommen seid. Und ihr seid miteinander, wie ich vorher schon gesagt habe, aha, Ludens, oder?
1: Ja, ganz genau. Also habe ich auch vorher schon gesagt, dass wir gerade so in Entwicklung sind. Also es ist ganz frisch, dass wir auch diesen Künstler-Duo-Namen jetzt für uns gewählt haben. Aha, Ludens, A steht für Anna, H für Holger. Dann haben wir nur ein Rufzeichen, das hört man jetzt nicht, wenn man spricht, gell? Und Ludens heißt halt spielend oder spielend, verspielt.
2: Genau, kommt vom Johann Huizinger, also der spielende Mensch, da hat er ein Buch rausgebracht, ich glaube 1935 oder so war das, und ist ein niederländischer Historiker gewesen, also der Johann Huizinger. Und ja, da geht es halt um die verschiedensten Arten des Spielens halt. Und wir nähern uns eigentlich auch immer spielerisch an unsere, sagen wir mal, Kunstformen an. Also egal ob Fotografie oder, ja, aber dazu dann eh später noch mehr, ja, was wir so machen.
1: Vielleicht noch, das Buch vom Huizinger heißt Homo Ludens. Genau. Das haben wir eben so lustig gefunden. Und ja, also zu meinem Hintergrund, wir haben dasselbe studiert, Audio, Video, Medientechnik. Und ich komme eigentlich, habe mir dann halt nur Grafikdesign, Kommunikationsdesign selber beigebracht und habe das dann auch recht lang gemacht. Mache ich auch noch. Also jetzt fürs Radio, fürs Freie Radio Freistadt habe ich ja auch sehr viele grafische Sachen gemacht. Das Redesign vom Logo, von der CI ein bisschen das erneuert und durfte hier auch redaktionelle Dinge machen, das hat mich sehr gefreut. Und generell bin ich sehr gerne, sagen wir jetzt, interdisziplinär unterwegs, wenn es jetzt ums Kreativsein geht. Und daher hat mir das Studio Audio, Video, Medientechnik sehr gefallen, weil da lernt man viel. Also man lernt mit Kameras umzugehen, man lernt zu schneiden, man lernt zu filmen und zu fotografieren. Und man schaut sich ein Fernsehstudio an, das haben wir ja an der FH, haben wir ein ganzes Studio, wo man reingehen kann. Und Photoshop schaut man sich dann genauso an. Und daraus habe ich dann aber eigentlich mir Grafikdesign angeeignet, das haben wir gar nicht studiert. Aber da hat man dann so eine Affinität zu den verschiedensten Programmen, sage ich jetzt einmal. Und ja, kann halt hat irgendwie die Motivation, dass man da einfach ausprobiert. Und mir hat das visuell-grafische schon immer sehr gefallen und ich wollte tatsächlich nach dem Gymnasium wollte eigentlich gleich Grafikdesign studieren und habe es bei der Angewandten probiert oder ich wollte in die Filmakademie rein. Also ich war schon damals auch schon so zwiegespalten. Auf jeden Fall irgendwas Visuelles. Film, Grafik, irgend sowas in die Richtung war schon immer bei mir da. Aber da habe ich es halt nicht reingeschafft. Und dann habe ich sogar Theater, Film und Medienwissenschaften das Studium fertig gemacht, den Bachelor und dann erst die FH. Aber das zieht sich bei mir einfach im Leben durch. Ich muss irgendwie kreativ sein.
0: Ja, du meinst ja auch so, wie soll ich sagen, konventionell würde ich es jetzt auch nicht nennen, aber mit Farbe.
1: Ja, ich mal mit Farbe, habe daher ein Bild mitgebracht, das ist Acryl und muss jetzt aber, ja, also da genauso auch in diesem Sinne kann ich gerne Collagen machen und auch wieder verschiedene Materialien mixen, Mosaik. Bilder mache ich auch gern. Das ist halt eigentlich genau das, was ich oft in meinem Leben gehört habe, man soll jetzt eigentlich das genau nicht machen. Dass man so viele verschiedene Dinge macht. es hat immer geheißen Spezialisierung, Spezialisierung, Spezialisierung.
2: Fokus, Nische.
1: Und das hat durchaus auch seine Berechtigung. Also ich habe das dann für mich schon beim Grafikdesign auch so entschieden. Okay, ich fokussiere mich jetzt auf das. Aber man muss, ja, man kann trotzdem auch noch spielen. Also das kommt genau auch immer wieder zurück.
0: Genau, das habe ich mir nämlich auch gerade gedacht. Das eine ist das Besondere von mir aus, wo man sich dann spezialisiert und wo man wirklich sich, weiß ich nicht, auch Sachen aneignet und übt sozusagen. Und das andere ist aber eine Spielwiese, damit man noch kreativ bleibt. Also ist, man braucht dann wahrscheinlich einen Ausgleich zwischen beiden, oder?
1: Ich auf jeden Fall.
2: Magst du das ein bisschen? Ja, bei mir ist es eigentlich ähnlich. Also, ja, wie soll ich sagen, ich bin eigentlich in das Ganze reingekommen. Ich war damals im Medientechnikstudium, also habe ich da viel Fotografie dabei gehabt, also Vertiefungsrichtung Fotografie, dann später experimentelle Medien. Und es war eigentlich ja, immer viel dabei zum Herumtüfteln und das hat mir immer großen Spaß gemacht. Und ich habe dann auch nebenbei halt diverseste Shootings mit einer guten Freundin gemacht. Also sie hat nämlich die Ausbildung zu einer Visagistin so nebenbei gemacht und hat für ihr Portfolio eigentlich verschiedenste Fotos benötigt. Und aus diesem Grund ja, haben wir halt die verschiedensten Sachen gemacht. Also wurscht, ob Familienshootings im Garten bei der Familie zu Hause oder Porträt-DJ-Shootings für ihren Account. Ja, Hochzeiten natürlich auch. Also alles, ich war dafür alles offen mit dieser Freundin damals, der Dani. Schöne Grüße an Sie an dieser Stelle. Ja, später hat dann einfach der 40-Stunden-Job begonnen, bin nach Salzburg gezogen und da war es halt, es war einfach nicht mehr so viel die Zeit da zum Shooting planen, unter der Woche vielleicht einmal ein Shooting reinpressen und jetzt bin ich halt dann einfach irgendwie, ja, ich habe mir gedacht, ich will meine Skills nicht ganz verlernen, also ich habe das Equipment noch gehabt und so. Und jetzt habe ich mir so kleine Miniaturfreunde zugelegt, also so kleine H0-Figuren, also im Maßstab 1 zu 87, also was man kennt vom Modelleisenbau, Eisenbahnbau. So. und ja, habe mir meine Szenerien selber gemacht zu Hause und halt zweckentfremdet. Also da hat man, glaube ich, irgendwann einmal in der, ich glaube, das war vor der Corona-Zeit, ja, es war vor, schon mit dem begonnen, aber ich glaube, da bin ich einmal inspiriert worden durch so ein Posting vom Tanaka, das ist ein japanischer Miniaturkünstler, also im Konkreten heißt diese Kunst Mitate-Kunst, also etwas mit anderen Augen sehen und ja, also da bin ich dann auf das unterbewusst reingekippt, ich habe gedacht, so mit einem Miniaturmaxl mag ich auch was machen, zum Beispiel keine Ahnung, ein Frühstücksteller zum Beispiel, weil ich habe am Wochenende immer dann sehr gerne spät gebruncht und habe mir jetzt viel Zeit genommen zum Frühstücken und habe mir immer gerne den Käse schön auftrapiert und vielleicht geschnittene Feigen dazu und gutes Kornbrot und ein Frühstücksei und da habe ich mir gedacht, wie kann ich da das Mini-Maxerl da reintrapieren, dass man auf den ersten Blick glauben würde, das Maxerl ist halt ein echter Mensch. Also da muss man halt einige Sachen halt berücksichtigen, also was für einen Winkel man fotografiert, was für eine Linse man nimmt und so. Aber das war halt dann einfach eine Beschäftigungstherapie und einfach, dass ich halt das Fotografieren nicht so verlerne und da bin ich, ja, Not macht erfinderisch dann irgendwie.

0: gezogen und habe mir gedacht, ja, das Studium, das mache ich schon irgendwann und das schreibt sie nebenbei. Also es hat wirklich nicht mehr die Masterarbeit gefehlt. Und ja, das war so stressig. Also meine damalige Freundin, das war eine Fernbeziehung und meine Eltern haben ständig angerufen, wie weit bist du schon mit der Masterarbeit und zweimal in der Woche. Und ich habe immer geglaubt, das wird sie schon schreiben irgendwie. Und jetzt habe ich dann 11, 12 Jahre später wieder Fuß gefasst im alten Studium. War eher ein bisschen eine Überwindung natürlich und hat dann gepasst, dass ich wieder ein Quereinsteiger war im dritten Semester. Und es hat am Anfang so einen Kennenlerntag gegeben für frische Erstsemestler halt irgendwie vom Masterstudiengang. Und ich habe mir gedacht, ja, ich habe jetzt 11, 12 Jahre gefällt und habe jetzt die Studiengangsleiter-Stellvertreterin gefragt, wie es ausschaut, ob ich da nicht auch dabei sie kam einfach zum Connecten wieder. Und da war die Anna dabei und ich habe mich gleich irgendwie ja, in die Anna ein bisschen verguckt beim gemeinsamen Mittagessen und so. Und ich habe sie so lieb gefunden und ja. Und ich habe mir gedacht, sie ist auch so cool kreativ unterwegs und warum nicht irgendwann vielleicht einmal ein Fusion-Project mal. Über das haben wir natürlich am ersten Kennenlerntag nicht gesprochen, aber es hat sich dann entwickelt. Auch auf einem Festival waren wir dann gemeinsam, weil wir halt in derselben Vertiefungsgruppe waren. Also sie im ersten Semester, im dritten da als Quereinsteiger wieder. Aber trotzdem hat es ein Fusionsfestival gegeben, also das Lucid Dreams Festival, was wir sehr empfehlen können übrigens. Das hat jetzt die dritte oder vierte Runde in einem Monat dann Ende Mai, also konkret am 23., glaube ich, 24., das Wochenende.
1: Genau, also Festival für experimentelle Kunst und wird immer von den Masterklassen von der FH St. Pölten Vertiefung experimentelle Medien gemacht und Alumni von der FH sind auch willkommen mitzumachen, natürlich auch zu besuchen. Und ja, da hat sie dann haben sie immer mehr Verbindungen ergeben. Aber kennengelernt haben wir uns eben im Masterstudium, das ich dann eigentlich gar nicht fertig gemacht habe, weil das Leben dazwischen gekommen ist. Aber da haben wir halt schon herausgefunden, dass wir beide sehr gerne experimentieren und da knackst es irgendwie geil. Experimentieren und ja. Gerne spielen. Okay. Vielleicht spielen wir jetzt eine Nummer.
2: Wir spielen eine Nummer.
0: Ja, das ist ein Zeichen.
2: Dann spielen wir. Nein, es hat es aufgehört, gell?
0: Ja,
2: aber vielleicht spielen wir trotzdem das Lied, das du als genau. Inspiration nutzt bei deiner Arbeit.
1: Genau, oder? Das ist die Rita Paez, Portugiesin. Und ich finde, sie ist eben eine sehr angenehme Begleitung, wenn man jetzt zu Hause ist und kreativ sein möchte.
2: Dann rauchen wir mal.

0: So, wir lassen es ganz ausklingen und hoffen, dass jetzt das mit dem Krachen wieder erledigt ist. Wahrscheinlich haben wir schon gesagt, sind wir einfach an die Musikpause erinnert worden von der Technik.
1: Aber jetzt klingt es gut.
0: Ja. Jetzt klingt es gut, lassen wir es einfach dabei.
1: Ja.
0: So, jetzt waren wir als letztes.
1: Wie wir uns kennengelernt haben.
0: Ja. Was ihr schon gemacht habt vorher, wie ihr euch kennengelernt habt. Jetzt haben wir gerade gehört, Inspirationsmusik von dir, Anna.
1: Ja, Rita Payes.
0: Und was machst du da, wenn du sowas hörst?
1: Also, wir haben jetzt seit circa einem Jahr sogar in dem Haus, wo ich wohne, einen eigenen Raum, den nennen wir Studio, weil er eben auch zum Kreativsein da ist. Und wenn ich da drin bin und meiner Kreativität freien Lauf lasse, jetzt meistens auf irgendwelche Kartons oder Leinwände oder Papier, dann höre ich sie sehr gerne. Und das kann ich auch sehr empfehlen. Aber ich hab's auch gern, ich muss auch nicht immer was horchen. Also Stille funktioniert auch gut zum Arbeiten bei mir.
0: Ja, jetzt hast du das Vogelgezwitscher und so, oder?
1: Ja, oh Gott, bei uns. Also ich wohne ja dort draußen bei Brandeck und dort ist so mitten im tiefsten Müllviertel und die Vögel dort. Also dieses Jahr fallen es mir ganz extrem auf, wie arg die zwitschern. Und generell die Natur ist für mich auch sowas, dass mir so viel Ruhe und Inspiration gibt. Also ich liebe diese Momente, wenn ich durchfahre, wenn ich mit dem Auto da zum Beispiel jetzt nach Freistadt in die Arbeit gefahren bin und die Aussichten, die da sind, die Sonne, die einfach durch die Blätter fällt, so ganz simple Sachen, die geben mir ganz viel.
0: Aber du bist nicht mehr lang da, gell?
1: Ja, nein, es geht jetzt dann eben nach Salzburg, weil wir möchten gerne zusammenziehen. Also wer es noch immer nicht gecheckt hat, wir sind ein Paar jetzt. Der Holger und ich. Nicht nur kreativ, sondern auch in einer Beziehung. Und wir möchten zusammenziehen nach Salzburg, genau.
0: Direkt nach Salzburg? Stadt Salzburg?
2: Schon, eigentlich schon. Wir schauen natürlich die Randbezirke uns auch ein bisschen durch. Also vielleicht Hallein, also muss man auf die Betonung aufpassen, aber ich habe letztens im Radio gehört, Hallein. Viele sagen Hallein, aber Hallein sagt man.
1: Okay.
2: Ich habe es immer falsch gesagt.
1: Okay,
0: ja.
2: Oder in die andere Richtung, also nicht Hallein, sondern vielleicht in die Richtung Bürmoos. Also ist auch sehr schön, dass halt ein bisschen Wald angrenzend ist und so. Also das für die anderen nicht ganz so schwierig ist. Also momentan wohne ich in Itzling, ziemlich am Rand von Salzburg. Und da kann ich jeden Tag frei entscheiden, irgendwie, wenn ich mit dem Radl zur Salzach fahre. Wenn ich jetzt also bei der Kreuzung links fahre, fahre ich eher ins Getrubel in die Innenstadt rein. Wenn ich rechts aber fahre, dann kommt bald einmal Maria Blein oder die Salzachseen und ich bin nämlich ursprünglich auch vom Land eigentlich, also aus Niederösterreich, wie man vielleicht vom Dialekt ein bisschen raushört, dass ich kein Oberösterreicher bin. ich bin ursprünglich aus dem Tullnerfeld, also Zwentendorf, wo das Atomkraftwerk steht, was nie in Betrieb gegangen ist, also das Gesündeste. Mhm. Ich bin ja der große Radfahrfan und darum haben wir letztens länger diskutiert, was für eine Stadt oder welches Dorf oder wie auch immer für uns in den Sinn kommen würde. Und haben halt irgendwie so Ausschlusskriterien, haben wir so Stricherlisten gemacht, sind irgendwie drauf gekommen, ja, anscheinend ist mir unterbewusst wirklich das Radlfahren so wichtig halt irgendwie, was ich von klein auf gewöhnt war, weil es halt in Niederösterreich natürlich flacher ist, da fährst du halt also lieber wie vielleicht in Oberösterreich, wo es so ganz bergig ist.
1: Ja.
2: Wenn man irgendwo in der Pampa wohnt, zum Beispiel in Brandeck und man
1: gerade
2: will schnell
1: mal
2: noch, genau, man will noch gut da radeln, dann überlegt man sich, ich habe kein Elektroradl oder ich habe nur mehr 30% Akku beim Elektrorad, dann fahre ich lieber mein Auto. Und Genau, aber das jetzt nur kurz zu Salzburg gesagt, dass wir halt da halt gerade schauen und auch natürlich auf diverse Plattformen halt so einen Alarm eingestellt haben, aber wir merken, es kommt nicht so oft was durch, also mit unseren Kriterien. Aber wir schauen und schauen und schauen und ja, aus Backup für den Anfang kann man in meiner Wohnung natürlich auch zusammenziehen. Also das werden wir dann machen und dann gehen wir es noch vertiefter an, halt das Ganze. Ja. Genau.
0: Achso, ich glaube, das war so, weil du in Salzburg praktisch beruflich verhaftet bist, dass deswegen die Wahl auf Salzburg gefallen ist, aber...
2: Unter anderem auch, ja, sagen wir mal zu 60% vielleicht. Ja,
1: ja, ja. Ja. Nein, aber ich habe es halt vorher nicht kennt und da ist es ja, da ist auch sehr viel Kultur dort, eher so, würde ich jetzt sagen, ältere Kultur, weißt du, die Festspiele und Mozart natürlich. Hochkultur. Ja, die Hochkultur. Und ja, ich bin da gespannt, die Subkultur ein bisschen dann zu erforschen, auch wenn wir dann dort sind. Da haben wir zum Beispiel letztes Jahr mitgemacht, haben wir entdeckt die The Factory Free Art Space Ausstellung haben die gemacht und das machen sie anscheinend jedes Jahr. Ich weiß nicht, wie lange die das schon machen, aber letztes Jahr haben wir eben diesen Open Call gesehen und das hat uns gleich zugesagt, weil... jeder, der Interesse hat, hat sie bewerben können. Man hat jetzt nicht irgendwie einen studierten Künstlerinnen-Background gebraucht. Es ging einfach darum, gerne etwas zu schaffen und etwas haben, das man halt herzeigen möchte. Und dann haben wir uns dort beworben mit dem Projekt AHA Micro Duo. Also deswegen habe ich gesagt, wir sind also nur so in Entwicklung, weil... Gerade bei The Factory haben wir dann noch uns AHA Micro Duo genannt, weil wir, was haben wir da ausgestellt? Fotografien von...
2: Also ja, Auszüge von Miniaturfotos, also mit harte Kunst, mit so Minimaxerl und
1: Zweckentfernung.
2: Auf Alu-Dupont, ja. 40x40, das waren nicht 3-4 Bilder, haben wir da aufgehängt und... ja, hat eine gute Wirkung gehabt auf diesem guten Material da irgendwie und da waren wir gleich motiviert, wie das und du natürlich auch, vergiss auf deine guten Grenze nicht,
1: genau.
2: Die Microspheres, also
1: genau, da haben wir also die drei oder vier auf Alu-Dupont ausgedruckte Fotos, wo man die Miniaturfiguren in verschiedene Szenen, zum Beispiel bei einer Kaffeetasse, wie es da versucht reinzukraxeln, sieht. Und ich habe als Objekte auch noch dabei gehabt, ich habe so zwei Kränze, habe ich glaube ich mitgehabt, aus Flechten mache ich die. Und da hat mir eine sehr gute Freundin dazu inspiriert, die auch im Mühlviertel lebt. Und wir beide wohnen halt gleich beim Wald. Beim Wald. Und in dem Wald bei uns, wenn man spazieren geht, wem es schon aufgefallen ist, im Mühlviertel gibt es halt diese pastellfarbenen Flechten. Und die sind so schön, wenn man sie die genauer anschaut, einfach, wenn man da so reinzoomt. Das ist wie irgendwie so ein kleiner eigener Wald noch einmal. Und sie haben so eine schöne Farbe. Und die gibt es halt in verschiedene Größen. Wenn man so ein größeres Büschel findet, ist es so, wow, ja, das ist ja richtig groß. Und ja, die Magdalena, also meine Freundin, die hat dann mich inspiriert, weil sie hat angefangen, Kränze draus zu machen. Und da haben wir uns getroffen und haben es dann gemeinsam gemacht. Und letztes Jahr haben wir dann auch beim Ostermarkt die in Gmunden verkauft und angeboten. Und dann habe ich die Idee gehabt, dass ich das doch verbinden könnte, dass wir da Miniaturfiguren noch reinstellen, weil ja das schon wie ein Wald ausschaut und wenn da ein Wanderer, ein kleiner Miniaturwanderer drinnen steht, dann ist der halt in dem Flechtenwald drinnen und deswegen haben wir dann die Flechtenkränze mit den Miniaturfiguren auch noch dazu ausgestellt und einen Workshop haben wir gemacht, wo sich die Workshop-Teilnehmerinnen aussuchen könnten, ob sie jetzt auch so einen Flechtenkranz machen oder ob sie sich mehr auf die Miniaturfotografie fokussieren wollen, haben für beides ein bisschen Einführung gegeben und die meisten wollten dann tatsächlich Fotos machen. Ich glaube, alle haben sogar Fotos gemacht. Mhm. Ja. Haben wir dann Miniaturfotografie vor Ort gemacht. Und das war eine sehr schöne Erfahrung für uns auch, zu sehen, okay, wie geht es uns damit, da jetzt mit Teilnehmerinnen etwas umzusetzen, einen Workshop zu leiten. Und also mir persönlich hat das irrsinnigen Spaß gemacht, das vorzubereiten, die Präsentation was wir mitnehmen. Auch die Auswahl von den Sujets, das war ja auch, die sind ja eigentlich zustande gekommen, die Bilder, weil wir beim Fotomarathon mitgemacht haben. Da hat mir auch der Holger draufgebracht.
2: Ja, das ist immer, das findet jedes Jahr statt eigentlich, also ganz früher. Ich glaube, ich habe das erste Mal mitgemacht, vor, ich glaube, 15, knapp 20 Jahre schon fast. Gott, bin ich alt. ja, nein, ich glaube 15 Jahre circa. Und da hat man früher eigentlich noch in Wien die Speicherkarte ausgefasst und hat halt natürlich nur diese Speicherkarte halt unbearbeitet, also man darf nichts bearbeiten an Metadaten, das fällt sofort auf, da bist du sofort disqualifiziert. Du machst als erstes Foto eigentlich deine Startnummer, dass man natürlich die ganze die SD-Karte schnell auswerten kann. Das erste Bild muss immer halt die Startnummer sein und die nächsten 12 Bilder, für die 12 Bilder haben wir 12 Stunden Zeit sogar, oder 24 Bilder und 12 Stunden?
1: Nein, ich glaube, es sind 12 Stunden.
2: 12, so.
1: 12 Bilder, 12 Stunden.
2: Ja, und es ist halt wirklich toll, weil du hast zum Beispiel nur so kurze, du musst die Reihenfolge alles einhalten und das war schon oft so eine Challenge, also wenn ich irgendwo in Wien war, das habe ich einmal mit einem Freund gemeinsam gemacht, ja, auch nicht so über drüber, Wien affin, wo man jetzt von deinem Bezirk auf einmal schnell in den Graben kommt, weil auch Thema Nummer 3 war auf einmal am Graben. Kannst du einerseits Graben nehmen, also entweder ein Miniaturmaxl zum Beispiel, was herumgräbt irgendwo.
0: Der gerade am Graben ist.
2: Am Graben halt ist. Okay. Oder am Graben halt im Bezirk, halt dort Straße am Graben halt. Und gebogen oder verliebt. Und oft tust du ein paar Themen hintereinander so leicht, dass du 4 Themen nach der Recherche, du weißt genau, da nehme ich das Objektiv, da nehme ich das Maxl, da nehme ich hin und her. Aber dann auf einmal fängst du bei einem Thema so arg zum Stocken an, dass du überhaupt nicht weiterkommst und denkst schon langsam, okay, ich meine, nachbearbeiten darf man es natürlich nicht, das ist ja halt auch die Challenge. Du darfst natürlich pro Thema, darfst halt 5 Sujets fotografieren, also aus 5 verschiedenen Winkeln oder was, aber du musst natürlich auch einrechnen die Zeit zum Selektieren dieser Auswahl, was du dann abgeben willst, weil es dürfen nur 13 Bilder dann drauf sein, also die Startnummer plus die 12 dann hintereinander, genau in der richtigen Reihenfolge.
1: Ja, genau, das ist halt auch.
2: Das ist, ja, und das macht jetzt schon ein bisschen, wir mögen es einerseits, dass wir spielerisch was machen, aber wir sind ja immer mehr drauf gekommen, dass man schon, dass es cool ist, wenn man ein bisschen einen Rahmen vorgegeben hat und ja, so schließt sich eigentlich schon der Kreis, weil selbst beim Huizinger Buch, also Homo Ludens, was die Anna vorher erwähnt hat, ist halt schon so, dass ein Spiel, egal ob man jetzt an Uno denkt oder an Fußball oder an Tennis oder Tiebreak ist einfach beim Tennis so definiert, dass halt, ja, das halt passiert, wenn das eintritt und so. Mhm. Und beim künstlerischen Event ist es halt auch, ja, wenn's das nicht schaffst, dass du halt beim Fotomarathon die 12 Bilder also durchmischt einmal, dann bist du disqualifiziert und das sporn dann ein bisschen an, wenn das Spiel natürlich halt irgendwie ein bisschen eine Regel auch hat. Und genau, das ist halt überall so. Also auch ein paar andere Festivals, also zum Beispiel das Lucid Dreams wieder, wo wir heuer halt auch einreichen werden oder ja, jetzt haben wir es gerade in Druckauftrag gegeben, die Bilder, erst heute in der Früh. Ja. da ist unser aktueller Fokus, liegt auf Infrarotfotografie. Also da wollen wir zum Beispiel eine Spiegelreflexkamera umbauen lassen auf eine Infrarotkamera. Und die ist jetzt bereit für Infrarotspektrum in verschiedene Nanometerbereiche. Und das ist halt sehr spannend. Also da haben wir die letzten Wochen haben wir jetzt viel getestet.
1: Mhm.
2: Ja.
0: Ja, ich würde sagen, jetzt haben wir eh von dir ein bisschen gesprochen, da passt halt gut das Lied, das du ausgesucht hast.
2: Ja, also ich habe ganz gerne in Tommy Guerrero, habe ich jetzt richtig gesagt? Ja, hoffentlich, ja. The Lone Pistolero heißt dieses Lied. Und das, also der Tommy ist halt sehr ein guter Artist. Er ist aus der Skateboard-Szene oder ist Gründer einer Firma und hin und her. Aber ja, er macht da sehr gute Musik. Und höre ich schon seit Jahren immer, wenn er ein bisschen kreativ sein will, läuft der Tommy in the background. Also nicht immer, aber sehr oft und sehr entspannende Musik. Und ja, Laid-Back-Music, sagen wir so. Ja,
0: ja, dann teilen wir das einmal mit unseren HörerInnen.
2: Danke.

0: Fade schwingt schön aus.
1: Ja. Guter Dame.
0: Sind wir alle recht entspannt, gell? Mhm. Die Zeit nicht. Die Rente hier haben wir gerade festgestellt.
2: Ja, na, wir haben ja darüber geredet, was wir jetzt noch auf jeden Fall sagen wollen, gell?
0: Ja, genau, und letzte Chance.
2: Ja, voll.
0: Nein, gar so traurig ist es auch noch nicht, aber.
2: Nein, eh nicht. Aber wir haben natürlich mit dem Holger auch ein bisschen drüber vorher geredet, was wollen wir eigentlich da bei dem Interview sagen, sozusagen. Mhm. Und ich glaube, wir zwei sind sehr gut dafür geeignet, um einfach andere Menschen zu inspirieren und zu motivieren. Das wünsche ich mir irgendwie, weil wir sind ganz normal berufstätige Menschen. Das ist nicht unser erster Weg, dass wir Künstlerinnen sind. Es ist eher unser Parallelweg, würde ich jetzt einmal sagen.
1: Ja.
2: Und wir haben beide damit lange gehadert und eigentlich kennen wir auch viele andere Menschen, die gerne kreativ sind. Das ist halt bei uns Menschen, die gerne kreativ sind, glaube ich, oft einfach so. Schlägt man das jetzt als einen beruflichen Weg ein oder lässt man es sozusagen irgendwie? Es ist irgendwie oft so, dass man vor dieser Frage steht. Und wir haben einen Weg gefunden, dass wir das einfach parallel machen. Und ich muss sagen, ich bin ganz zufrieden damit. Ich habe es zwar schon beruflich eingebunden, also das Grafikdesign ist auch kreativ, aber es ist trotzdem halt anders, als was wir jetzt gemeinsam machen. Und ich glaube, es ist ganz wichtig, dass man sich selber aber reinfühlt und reinhört, was braucht meine Seele. Also es ist voll okay, einen Beruf zu haben, der halt das Geld reinbringt und trotzdem schaut, was wird da jetzt für meine Seele abgedeckt. Also ich sag jetzt Soul Food dazu, also was braucht die, damit das halt irgendwie auch genährt wird. Ich glaube, das ist ganz wichtig für ein glückliches Leben. Und wenn man damit Geld verdient, ist es auch sehr Respekt, wenn man das schafft. Aber auch wenn man es nicht schafft, es zahlt sich eben doch aus, da hinzuhören und das zu verfolgen. Wir haben da so eine Entwicklung durchgemacht. Am Anfang haben wir das jeder für sich einfach gemacht, dass wir daheim halt spielen, malen, schreiben, fotografieren und dann, wenn man dran bleibt, dann ist es ganz gut, wenn man sich etwas findet, wo es halt in einem kleineren Rahmen vielleicht doch die Möglichkeit gibt, sich zu präsentieren. Also da finde ich schon auch sehr viel Erfüllung und es gibt sehr wohl sehr viel Möglichkeiten, wenn man einmal beginnt zu schauen. Also zum Beispiel könnte ich irgendwo meine Bilder ausstellen oder meine Fotos oder könnte ich vielleicht sogar mit der Erfahrung, die ich habe, einen kleinen Workshop irgendwo anbieten für andere Menschen. Das muss ja nicht gleich hochprofessionell sein. Ich glaube, da kann man sich dann, wenn man sich das erlaubt, sehr wohl präsentieren. Wenn man rausschaut, und das möchte ich auch motivieren. Also ich habe auch die Schreibgruppe Promoters entdeckt. Das ist ein Sendungsmacher, der von uns, der Harald Brachner, der beim Freien Radio Freistadt auch eine Sendung macht und eine Schreibgruppe hat. Und bei ihm gefällt mir das Konzept so gut, weil er sagt, das ist irgendwie ihn interessiert die Literatur der kleinen Leute. Und das sind auch Menschen, die das nicht hauptberuflich machen. Aber die finden sich zusammen in einer Gruppe, treffen sich einmal im Monat und schreiben. Obwohl es jetzt keine Autoren sind, die jetzt Bücher verkaufen, jetzt massenhaft oder so. Und das ist trotzdem sehr wichtig, wenn man innen drinnen einen Drang hat zum Schreiben, zum Malen, zum irgendwas nach außen bringen durch so eine kreative Tätigkeit, dann finde ich das ganz wichtig, dass man dem nachgeht. Zuerst für sich selbst und dann kann man ruhig auch ausprobieren, finde ich, das einfach mehr zu präsentieren. Also wir haben zum Beispiel gefunden den Fotomarathon, das Lucid Dreams Festival, weil das halt jetzt bei uns im Studium verankert ist. Aber The Factory Free Art Space war halt in Salzburg. Das Insta 36 ist ein Kurzfilmfestival. Da kann man, ich glaube, da hat man 36 Stunden Zeit, um einen Kurzfilm zu machen. Ja. Und da kann auch jeder mitmachen. Dann da in Freistadt ist das Festival Fantastica. Das ist zum Beispiel für Straßenkünstlerinnen. Und wenn man einfach anfängt, dann ein bisschen zu schauen, was gibt's, wo kann ich mich präsentieren, wo kann ich mich ausprobieren, dann gibt es schon sehr viele Möglichkeiten. Und das gibt dann halt auch wieder einen Rahmen, wie wir vorher wieder darüber gesprochen haben, dass es auch interessant ist, dann diese Kreativität in einem gewissen Rahmen mit Absicht auszuführen. Da habe ich auch sehr gute Erfahrungen damit gemacht, dass mir das auf was bringt.
0: Gehört aber auch Mut dazu, dass man praktisch das, man gibt ja trotzdem was von sich selber preis und stellt das so in die Öffentlichkeit und jeder kann praktisch sein Senf dazu geben.
2: Voll.
0: Also es macht dann irgendwo, glaube ich, schon auch verletzlich, oder?
2: Ja, schon. Aber ich finde, deswegen habe ich auch gemeint, am Anfang ruhig auf sich selber hören und für sich selber machen und dann als weiteren Schritt rauszugehen. Ich glaube, diese Phase eben für sich selber ist schon auch sehr, sehr wichtig. Wie war das bei dir eigentlich, Holger?
1: Ja, bei mir ist es halt, ich habe es jetzt beruflich nicht so gehabt, so, dass ich als Grafikdesigner oder so einmal gearbeitet hätte, aber ich habe mir das immer so aus dem Privaten am Wochenende halt und wurscht so was für eine Tageszeit. Also ich habe mich schon ab und zu ertappt, dass ich, also in der Corona-Zeit, da bin ich richtig in einen kreativen Fluss reingefallen. Ich habe mir ein Keyboard gekauft, herumexperimentiert, das Satisfaction-Lied wollte ich auf Desinfection machen, das von Benny Benassi, das ist so ein alter Elektro-Bum-Bum-Hit, keine Ahnung, ich weiß nicht, wie man das Genre beschreibt, das Push me and do not touch me till I can get my Satisfaction. Und die Desinfection, don't push me and do not touch me till I can get my Desinfection. Ja, okay, jetzt habe ich es preisgegeben. Aber ja, ich habe mit verschiedensten Projekten halt über Wasser gehalten, halt, wenn halt viele andere gemeint haben, na, jetzt haben wir schon wieder einen Lockdown, aber ich habe das sogar genossen. Also das klingt ja ganz schlimm eigentlich, aber ich habe das eigentlich gar nicht. Ich habe mir gedacht, endlich habe ich Ruhe, ich brauche nichts ausmachen am Wochenende, ob ich auf die Party gehe oder auf die. Jetzt habe ich endlich Zeit, dass ich da an mein Keyboardstück da weiter tue. Das ist eigentlich arg. Und dann habe ich auch zum Beispiel auch mit Kaffeesud, also mit getrockneter Kaffeesud, bin ich drauf, weil ich so viel Leim daheim gehabt habe. Und ich merke, das ist ein komischer Leim, wo sich das Papier immer so wälzt. Also ein ganz zu flüssiger. Und dann habe ich halt, irgendwann habe ich mir ein stärkeres Papier gekauft und dann merke, naja, aber wenn ich was aufklebe, weil ich gerne Mixed-Media-Collagen mache, also aus alte Geo-Hefteln oder aus alte Magazine, die was halt wirklich vielleicht Hochglanzmagazine waren, mache ich halt also Mixed-Media-Sachen gern. Und irgendwann bin ich draufgekommen, na, der Leim, der faltet das Papier alles, so was du ausschnitzt. Also bin ich draufgekommen, mit Doppelklebeband geht es am besten, aber der Leim ist mir dann überblieben. Und jetzt habe ich halt mir gedacht, ja, ich kann den Leim nicht weghauen. Also ich bin ein sparsamer Mensch, der was jetzt nicht einfach irgendwas weghaut. Und habe dann mit diesem Leim, den habe ich einfach zum Beispiel auf Aquarellpapier gegeben und dann mit der getrockneten Kaffeesud drauf was gemacht und dann das weggebeutelt. Und das habe ich einmal vor der Arbeit gemacht, da habe ich gar nicht mehr aufhören können. Da habe ich die ganze Wohnung vollgelegt mit Sachen, weil da habe ich, ja, keine Ahnung, da, ja, das hat mir jetzt relativ einen Push gegeben. Also und den, ich will einfach sagen, man sollte nicht auf den besten Moment warten, man sollte einfach machen im Moment, wenn man sich gerade denkt, ah, jetzt will ich kreativ sein. Und das kann vorm Arbeiten sein oder wenn du heimkommst von der Arbeit. der Anna erst gestern gesagt, das mit dem Müsli da einmal in der Früh, um 4 in der Früh, da wollte ich nämlich in der Früh halt Stand-up paddeln gehen zum Sonnenaufgang, irgendwo am Wallersee oder so. Und dann habe ich mir aber noch so ein Porridge gemacht mit Heidelbeeren und habe mir gedacht, das schaut mit dem Hintergrund gerade so gut aus. Da habe ich in der Früh auch so ein Sujet gebastelt, und das war 4:30 in der Früh. Und ab und zu muss man auf das hören, dass man halt einfach macht und nicht. Ich habe natürlich auch so meine Zeiten, dass ich mir denke, jetzt bin ich 3 Wochen komplett unkreativ und tue nur in eine gewisse Playlist auf YouTube oder auf Instagram, wo ich eine vorgefertigte Playlist habe, so Creative Stuff. Heute ist auch eine, schaue ich mir später an. Und das, da muss ich mir selber oft auf die Schulter klopfen. Nein, dann mag es auch selber am nächsten Tag wirklich und tue dann nicht alles in eine Playlist rein.
2: Ja.
1: Und das kann ich vielleicht ein bisschen mitgeben. Also da muss ich mich selber adapten, dass ich das nicht zu oft halt mache. Also zu viel Inspiration, aber dann nicht ins Machen kommen, ist halt ein großes Problem in Zeiten wie diesen, wo man halt so komplett Content overwhelmed ist und wird. Und genau.
2: Ja, wenn ich da kurz einhaken darf, da muss ich nämlich auch an das Buch denken, was mich sehr inspiriert hat, auch um ins Machen zu kommen, von der Julia Cameron, ich weiß nicht, vielleicht kennst du das, The Artist's Way ist eh ein Klassiker, den sehr viele kreative Leute kennen, aber das ist halt auch was, was einem so helfen kann, ins Tun zu kommen. Also bei ihr sind, glaube ich, 2 Dinge. Eins sind die Morning Pages, dass man jeden Tag in der Früh gleich nach dem Aufstehen sich einen Wecker stellt auf 10 Minuten und einfach 10 Minuten lang nur schreibt, was gerade in einem drinnen ist, was dich gerade beschäftigt. Das hat jetzt per se noch nichts mit Kreativsein zu tun, das soll jetzt kein lyrischer Text werden oder das soll jetzt auch nicht irgendwie, weiß nicht, etwas mit einem Anspruch werden.
0: Aber es
2: macht
0: die Gedanken frei.
2: Genau, und es soll einfach eher so das rausbringen, was die drinnen vielleicht gerade zurückhält oder was die beschäftigt. Und das hat dann einen Effekt. Also das kann einmal jeder ausprobieren. Es hat dann einmal einen Effekt, wenn man das jeden Tag 10 Minuten macht. Und soll man mal selber ausprobieren, was für einen Effekt das hat auf einen selber. Und das Zweite, was halt an das anknüpft, was du sagst, Holger, ist, ich würde jetzt nicht sagen, dass man jetzt, egal zu welcher Uhrzeit, dass man es einfach macht, so spontan, sondern sie hat eben auch das Artist, the Artist Date, dass du dir wirklich einmal in der Woche eine Zeit zur Seite nimmst, wo du sagst, das ist meine Zeit, wo ich das mache, was jetzt meinen kreativen Brunnen füllt. Also das kann was sein, was du jetzt liebst, was dich irgendwie nährt. Das kann natürlich schon sein, dass du jetzt dich hinsetzt und Collagen machst. Ja. Aber das muss auch gar nicht so konkret sein. Das kann auch sein, dass du da die Zeit nimmst und mit dir selber auf einen Café gehst und Leute beobachtest. Oder dass du halt sagst, okay, zu der Zeit fahre ich mit dem Radl beim Sonnenuntergang die Salzach entlang, weil dort liebe ich das. Also, dass man sich und diese Zeit, dass man sich die dann auch schützt im Kalender sozusagen. Ich muss sagen, ich selber habe das jetzt eigentlich voll vergessen, aber wie du das gesagt hast, so, das sollte man so spontan, weil es hat vielleicht nicht jeder Zeit spontan daneben, weil unsere Leben sind eigentlich relativ schnell, wenn man dann auch noch eine Familie hat und Kinder hat, relativ schnell durchgetaktet und
0: darum ist gut, wenn man es gleich mit einplant sozusagen.
2: Ja, genau, genau, dass man sich so
0: dass das nicht verloren geht.
2: Ja, ich habe so einen Traum, den habe ich mir noch nicht erfüllt, aber das werde ich auf jeden Fall einmal machen, dass ich mir irgendeinen Platz finde, irgendeine Hütte oder ja, irgendwas in der Natur, was Kleines, wo ich ganz allein für eine Woche lang hingehe und nur für das, dass ich dort bin und was schaffe. Egal, ob ich jetzt, ich weiß noch gar nicht, was ich machen werde dort, ob ich schreiben werde oder ob ich zeichnen werde oder fotografieren werde. Aber das ist so in letzter Zeit in mir drinnen so ein Gefühl, boah, ich wünsche mir was, dass wenn ich in der Früh aufstehe, das mein einziger Plan ist und ich auch keine Ablenkung habe, keine Menschen, die sagen, guten Morgen und wie schaut heute der Tag aus, dass ich auch nicht irgendwie kommunizieren muss, was jetzt noch los ist, was noch gemacht werden muss, sondern dass einfach wirklich so was da ist, dass ich mich auf was rein fokussieren kann, ohne Ablenkung. Das wünsche ich mir. Das muss ich mir noch erfüllen.
1: War schon ein Wunsch, ja.
0: ja, die Zeit rast weiter. Habt ihr noch irgendwelche Abschlussworte oder irgendwas, was unseren HörerInnen noch mitgeben wollt?
1: Mut.
0: Mut.
1: Na, vielleicht Mut und was? Ja, ein bisschen in die Gänge kommen in Bezug auf seiner eigenen Kunst, was man jetzt gerne ausleben will. Ja.
2: Ja, und aufmerksam wollen wir auch nur mal machen, obwohl wir es eh vorher schon erwähnt haben, aber wir werden beim nächsten Lucid Dreams Festival für experimentelle Medien ausstellen. Das ist von der FH St. Pölten aus organisiert und findet in der Bühne im Hof statt am 23. und 24. Mai.
1: Gell? Das Wochenende jedenfalls.
2: Ja. Und das ist ein ganz cooles Festival. Das Gelände ist auch interessant. Das ist eigentlich eine Theaterbühne, aber das wird ganz umfunktioniert. Also es ist spannend, da dann durchzugehen. Und wir werden dort ausstellen unsere Infrarot-Fotos. Und ja, möchten euch da gerne herzlich einladen und kommt zu uns besuchen, sagt mal Hallo, vielleicht habt ihr uns ja gehört. Ist halt in St. Pölten.
1: Der Bühne im Hof, ja.
2: Genau.
0: Wollt ihr nur Instagram oder irgendwas durchgeben, wo man euch findet?
2: Ja, wir haben jetzt noch keine Website. Aber ein bisschen arbeiten kann man sich von mir anschauen auf Instagram, nur am ehesten würde ich sagen, anna.umami ist das Instagram-Handle. Genau, und da kann man mir ja gern anschreiben.
1: Und bei mir ist holger.hass083. Also auch noch nicht ein Künstler-Artist-Name, aber einfach der normale Name. Bin mir jetzt nicht ganz sicher, ob ein Punkt ist zwischen Vor- und Nachname, aber ja.
0: Das ist zum Finden.
1: Ja, ja. Glaube
0: und da sieht man einige von den Miniaturaufnahmen.
1: Ja, also Karte, Miniaturfotografien habe ich da hinterlegt und genau, ja. Ja, ich müsste es halt natürlich mehr aufbereiten für Artist-Page halt dann, weil momentan kann natürlich eine Story durchgehen ohne Miniaturfotografie auch, wo man sich denkt, okay, ich folge dem eigentlich wegen der Miniatur, aber...
0: Ja, dann kann man ja weiterfischen.
1: Ja, man weiß nicht. Ja.
0: Das ist jetzt, aber falls man es sehen will,
1: genau,
0: sieht man es dort.
1: Genau.
2: Und bei der Ausstellung.
1: Und bei der Ausstellung, genau.
0: Genau, ja. Bei der Ausstellung habt ihr ja Miniaturfotografien.
2: Infrarot.
1: In Infrarot.
0: Ah.
1: Ja.
0: Genau. Also ganz was anderes als das Bild, das du mitgebracht hast.
2: Mhm. Ja. Ja, ja.
0: Ein Kombi, ui.
1: Ja. Perspektiven und Wahrnehmungswechsel quasi in ja, einem. Ja,
2: stimmt.
1: Ja.
0: Ja, wir hätten jetzt noch ein Lied vorbereitet, das geht sich gar nicht mehr recht aus.
1: Das müssen wir dann irgendwie ausfaden lassen, aber es ist ein motivierendes Lied, also das kann man hören, wenn es einem nicht so gut geht und wenn man mal einen Kreativitätsstau hat oder weiß nicht, wenn man nicht kreativ gerade ist und irgendwie vielleicht ein bisschen Depri ist, habe ich damals als kleiner Bub das Maxi-Lied gehabt. Und ja, ist der Jack Reddix und No Matter, ja, wenn es einem nicht so
0: no
1: gut
0: matter.
1: Ist.
0: No Matter, ja. Genau. Ich werde mich aber dann gleich von euch einmal verabschieden.
1: Ja, danke für die Einladung. Mann.
2: Danke.
0: Und von euch, liebe Hörerinnen, auch gleich herzlichen Dank fürs Zuhören. Am Mikrofon verabschiedet sich Monika Andlinger und wir hören noch ein paar Töne.
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4: 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Herzlich willkommen zur Sendung Musik aus Ö. Die Sendung mit 100% Musik aus Österreich, abseits vom Mainstream. Ihr könnt diese Sendung von Montag bis Freitag von 16 Uhr bis 18 Uhr bei uns im Freien Radio Freistadt hören. Am Mikrofon begrüßt euch eure Musikredakteurin Claudia Prinz. Ich achte besonders darauf, junge und zum Teil noch unbekanntere Bands und MusikerInnen vor den Vorhang zu holen. Denn sie haben meist nicht die Möglichkeit, in kommerziellen Radiostationen gespielt zu werden. Was natürlich schade ist, weil wir richtig viel gute Musik in Österreich haben. Falls ihr selber Musik macht, könnt ihr gerne mit mir in Kontakt treten. Die Infos findet ihr auf unserer Homepage unter Musik im FRF. Viel Spaß jetzt aber mit 2 Stunden Musik aus Ö.

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Nachdem Kreiml erst vor kurzem die Feinkostabteilung im Supermarkt als sein Revier markiert hat, serviert uns Kollege Samurai eine Ode an ein Gerät zur Herstellung eines wichtigen flüssigen Nahrungsmittels. Dafür macht er gemeinsame Sache mit alten Bekannten und Wegbegleitern, Austrian Apparel, ein Kraftpaket der Wiener Nachtmusik, der sich lange Jahre ihre Sporen als Live-Techno-Act verdiente, bevor sie 2020 endlich ihr lang erwartetes Album AA Plus ablieferten. Der Song Kaffeemaschine ist ein auf den ersten Blick avantgardistischer Song über Genuss, Abhängigkeit und die vollautomatisierte Liebe zum Objekt. Die Kaffeemaschine ist Dada mit Diagnose, Objektliebe mit System und Pop für eine Gesellschaft, die sich danach sehnt, die Erfüllung ihrer emotionalen Bedürfnisse an Maschinen zu delegieren. Zwischen sozialer Isolation, Ritual und emotionaler Bindung an Maschinen wird aus einem Alltagsgerät eine Projektionsfläche für Nähe, Trost und Verlässlichkeit. Alles klar, wir hören uns das nun an, vielleicht mit einer Tasse Kaffee. Samurai und Austrian Apparel mit Kaffeemaschine.

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Vielleicht betrifft das ja schon das nächste Lied, denn jetzt geht es wieder weiter bei Musik aus Ö. 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

Mit Irgendwo von Nirgendwo startet die Band Jo Strauß in ein neues Kapitel und kündigt zugleich ihr kommendes Album an. Die erste Single klingt ungeschliffen, intensiv und radikal ehrlich. Zwischen Dorf und Stadt, Wurzeln und Aufbruch erzählt der Song von Identität, Vergänglichkeit und der Sehnsucht, die Zeit für einen Moment anzuhalten. Ein Refrain, der nachhallt. Keiner weiß, was von uns bleibt. Die Linzer Band Jo Strauß verbindet feinsinnige Poesie, ein sicheres Gespür für Melodien und krachiger Indie-Sound zu einem unverwechselbaren Klangbild. Die Songs handeln von den kleinen und großen Wirren des Alltags, manchmal sehr persönlich, oft melancholisch, aber mit einem unverstellten Blick auf das Leben. Auf der Bühne entfaltet die Band, bestehend aus Christoph Ameseder, Gesang und Gitarre, Lukas Höfler, Gitarre und Gesang, David Sonntagbauer, Keyboards, Felipe Ramos, Bass und Tobias Wagner an den Drums, mit ihrer elektrisierenden Performance ihre gesamte Wirkung. Zusammen schaffen die Musiker eine Intensität, die intime Momente und kraftvolle Energie gleichermaßen hervorbringt. Und das erzähle ich jetzt euch auch noch, weil ich das so noch nie gelesen habe. Eine Ansage von der Band Jo Strauß. Und zwar parallel zum Single-Release setzt Jo Strauß ein Zeichen gegen die digitale Vermüllungsmaschinerie. Der Rückzug von Insta, Facebook, Spotify, iTunes und Amazon ist ein längst überfälliger Schritt hin zu mehr Klarheit und Unabhängigkeit. Die Band stuft die Fundamente der genannten Big Tech-Konzerne als menschenverachtend und demokratiefeindlich ein und will dieses System aus ethischen Gründen nicht länger mittragen. Künftig erscheinen alle bandrelevanten Informationen auf der offiziellen Band-Homepage als Newsletter und auf vertretbaren Plattformen. Weniger Likes, mehr Charakter. Das ist ja mal eine Ansage, wie ich finde. Wir hören uns jetzt den Song an. Irgendwo von nirgendwo. Jo Strauß.

Anna Buchecker verbindet Dialekt, Heimat und moderne Klänge auf unverwechselbare Weise. Nach dem erfolgreichen Debüt Windschatten folgte 2025 ihr zweites Studioalbum Soids. Ein Werk, das ihre musikalische Handschrift noch deutlicher macht. Ihr könnt Anna Buchecker live hören und zwar am Freitag, 8. Mai ab 20 Uhr am Meierhof Schwertberg. Die Kunst- und Kulturinitiative Unteres Mühlviertel, kurz KUKIUM, lädt dazu ein. Deswegen hören wir uns jetzt gleich ein Lied an von Anna Buchecker aus ihrem zweiten Album, das Lied »Was ich nit bin«. Jetzt in Musik aus Ö und live zu hören am Freitag, 8. Mai in Schwertberg am Meierhof, Eistalstraße 3, ab 20 Uhr.

Mela Inga ist Newcomerin, wenn es um das Veröffentlichen eigener Songs geht, jedoch auf der Bühne hat sie schon lange ihren Platz. Ihr Großvater liebte Jazz, die Mutter Pop, sie nun beides. Als Jugendliche entdeckte sie ihre Stimme und ihre Bühnenliebe. Mit 14 gründete sie ihre erste Band und sammelte so ihre Erfahrung in den unterschiedlichsten Bereichen. Das führte sie auch zu ihrem Jazzgesangstudium an der Bruckner-Universität in Linz, wo sie ihr Können verfeinerte und unter anderem beim Marianne Ment Jazz-Nachwuchs für Aufmerksamkeit sorgte. Bisher hat sie ihr Wissen und Können als Gesangspädagogin weitergegeben. Nun schreibt sie über das, was sie in ihrem Leben bewegt. Irgendwo zwischen Alternative Pop und Jazzy Singer-Songwriter Sound. Mela Ingas Little Things ist ein sonnendurchfluteter Chill-Out-Track mit eingängiger Melodie und Feel-Good-Vibes. Warme Klänge und mühelose Vocals vereinen sich zu einer Hommage an die Schönheit der einfachen kleinen Momente. Ein Song, der in den Ohren bleibt und zum Durchatmen einlädt. Komposition, Vocals, Produzentin Melanie Stiftinger, aka Mela Inga. Mastering Peter Crusader, natürlich auch kein Unbekannter. Wir hören nun in Musik aus Ö Mela Inga mit Little Things.

Ophelias neues Single Method Acting wird aus der Perspektive eines wütenden inneren Teenagers erzählt. Der Song konfrontiert die erwachsene Version der Figur mit ihren Mechanismen zur Verdrängung. Getragen von einem treibenden Beat entfaltet sich der Song zu einer kräftigen Indie-Pop-Offenbarung. Die 27-jährige Songwriterin lebt in Wien. Ihre Musik verbindet Indie-Sounds mit einem emotional nahbaren Storytelling. Method Acting ist konfrontativ und bis zum Rand gefüllt mit Wut und Zynismus, gerichtet gegen sich selbst. Humor als Coping-Strategie hat sich für Philia bewährt. In ihren Songs zeichnet sie Karikaturen ihrer selbst. Dennoch liegt unter diesen Ebenen ein roher und ehrlicher Grundstein. Und Hoffnung blitzt mit jedem Riff, jedem melodischen Detail durch die drückende Atmosphäre. Das nächste Lied, das wir jetzt gleich hören werden, appelliert gegen die Verdrängung und lädt ein, Dinge intensiv zu fühlen. Wut ist hier explizit erlaubt und gewünscht. Dahinter liegt die neurodivergente Bemühung, hinter all den Masken und Fassaden die eigenen Konturen nicht verblassen zu lassen. Der Song Method Acting ist die letzte Single für Philias Album A Deep Breath Out, das im Juni erscheint. Aber jetzt hören wir uns mal die frische Single an von Philia, Method Acting. So

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Mit ihrem Album »Ich bin viele« strebt Magdalena Wawra nach einem eigenständigen, zeitlosen Sound im deutschsprachigen Indie-Pop. 13 Stücke erzählen von persönlicher Erfahrung und kollektiven Fragen, getragen von einem dichten Zusammenspiel aus Band- und Studio-Experiment. Statt glatter Narrative setzt das Album auf Nähe und Ehrlichkeit, Ambivalenz und Selbstbehauptung. Zwischen Indie-Pop und Songwriter-Ästhetik entsteht ein Raum, in dem Gefühle nicht erklärt, sondern ehrlich gelebt werden dürfen. Authentische Geschichten, ungeschönte Emotionen und Musik, die im Kopf bleibt. Magdalena Wawra zeigt uns, wie man tanzt. Die Wienerin verbindet nämlich deutschsprachigen Indie-Pop mit tanzbarer Melancholie. Wir hören aus diesem Album das Lied »Mensch« von Magdalena Wawra.

Das Trio Lepschi kommt in den Meierhof in Klamm. Was die drei Herren Stefan Slupetzky, Martin Zrost und Thomas Slupetzky vollführen und auf sehr kunstvolle Art zu zelebrieren wissen, ist die zeitgenössische Interpretation des Original-Wiener Sounds. Bissige, manchmal makabere und böse, aber auch sehr schwermütige, tiefgründige und verträumte Wortspielereien vereinigen sich da mit dem traditionellen Wiener Klang, ein bisschen Jazz und modernem Liedermachertum zu einem faszinierenden und vielschichtigen Hörerlebnis. Trio Lepschi am Freitag, den 8. Mai ab 19 Uhr beim Klamm Live im Meierhof in Klamm. Als kleinen Vorgeschmack gibt's jetzt ein Stück von Trio Lepschi.

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Das Trio Lepschi war das. Die spielen am Freitag, dem 8. Mai beim Klamm Live im Meierhof in Klamm. Beginn ist um 20 Uhr.

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1: Die Schlossgalerie Weinberg lädt zur Doppelvernissage. Die Fotografische Gesellschaft Oberösterreich und der Schlossmaler Judy Martinli, der letzten Sommer einen Monat lang Artist in Residence auf Schloss Weinberg war, stellen aus. Die Ausstellungseröffnung ist am Donnerstag, den 7. Mai um 18 Uhr in der Schlossgalerie von Schloss Weinberg. Der Eintritt ist frei.
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Am 23. Mai 2026 spielt das Louis Vincente Trio aus Portugal ein Konzert im Bäckerhaus St. Georgen an der Gusen. Veranstalter ist der Kulturverein Tribüne. Mehr Informationen finden Sie auf www.tribüne.at und auf newjazz.at.

Fünf Achterl in Ehren kommen beim Klamm live in den Meierhof in Klamm. Fünf Achterl in Ehren sind eine Institution der österreichischen Musiklandschaft und sie feiern ihr 20-jähriges Bandbestehen. Fünf Achterl in Ehren haben mit ihrem Wiener Soul wohl den gemütlichsten und lässigsten Beitrag zum Austropop geleistet. Das Konzert findet am Freitag, den 15. Mai ab 20 Uhr am Meierhof in Klamm statt. Und als kleinen Vorgeschmack schneiden wir jetzt mal die Geburtstagsmelone für Fünf Achterl in Ehren an.

fünf Achterlin Ehrenwanders. Die spielen am Freitag, den 15. Mai beim Klamm Live im Meierhof in Klamm. Beginn ist um 20 Uhr.

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Am 8. Mai um 20 Uhr spielt sie in der Kunsthalle Meierhof in Schwertberg.

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Nur so kann er seine Angst lang genug bezähmen, um sich auf die Suche nach dem Ungeheuer zu machen. Irgendwo da drin muss es doch sein. Oder? Bernie Wagner mit Monster am 15. Mai um 19:30 Uhr in der Bruckmühle Priegarten.

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1: 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Mai um 19 Uhr in der Bruckmühle Pregarten.

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Raphael Campel zeigt in der Brauhausgalerie Freistadt seine Ausstellung My Inner Creature. Seine Arbeiten entstanden aus einer persönlichen Innenwelt heraus und bewegen sich zwischen Fantasie und Intuition. In Campels Werken treten Wesen, Formen und Strukturen auf, die sich bewusst einer eindeutigen Deutung entziehen. Besonderes Element ist eine stille Auktion, bei der alle Werke erworben werden können. Der gesamte Erlös wird gespendet. Die Vernissage ist am 7. Mai um 19 Uhr in der Brauhausgalerie in Freistadt. Die ist immer an Samstagen von 13 bis 18 und an Sonntagen von 10 bis 15 Uhr geöffnet.

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Der verbindet entspannte Offbeat-Vibes mit tiefgründigen Mundarttexten und bringt das Mühlviertler Lebensgefühl direkt auf die Tanzfläche. Edmund mit Support Bäder mit Palme am Freitag, den 15. Mai ab 20 Uhr in der Messehalle Freistadt. Nähere Infos gibt's unter lokal-buene.at.

Ja, Sie hören eine weitere Sendung von Jazz Alive von und mit Peter Kuschelbauer aus dem. Nein, nicht aus dem Studio Hagenberg, sondern von mir, aus meiner Wohnung. Und ich darf heute wieder einen ganz besonderen Künstler vorstellen, so wie ich schon letztes Mal begonnen habe, aber gleich dann.

Ja, das war der Cape Verdean Blues, der kapverdische Blues von Horace Silver, gespielt von Chumby Williams, der mit Horace Silver noch selber um die Welt getourt ist. Aber das ist eine andere Geschichte. Ich möchte heute, so wie letztes Mal, größten österreichischen Künstler vorstellen, und zwar Rudi Berger. Wir haben letztes Mal schon ein bisschen gespielt von denen, aber ich möchte heute gern aus seiner besten, also von meiner Sicht aus gesehen, seiner besten CD, das vorspielen. Das Ganze ist, naja, 97, nur 30 Jahre, vor 30 Jahren ungefähr ist das aufgenommen worden in New York mit einem großartigen Künstler. Ich darf nur vorlesen. Es sind eben Rudi Berger, Tonino Horta an der Gitarre, Peter Madsen, Klavier, Cliff Coleman, Jay Anderson, Victor Bailey, Ken Wotenaar, Billy Kilson, ein wahnsinniger Schlagzeuger, wahnsinniger Drummer, Mucha Arnett und Vaitino. Und wir spielen das Ganze natürlich von vorne durch, heißt Ouvertüre, die erste, irgendwann mal. Die Ouvertüre von Rudi Berger, Innocent Invader.

Ja, dass er die Ouvertüre und ich möchte etwas vorlesen, mal, was Tonino Horta, Rudis Gitarrenfreund aus Brasilien, hier vorgelesen hat. Rudi ist mit einigen Wiener Musikern zu dieser Zeit, waren der Peter Herbert, dann der Joris Dudley, die waren alle so also nach New York gegangen, um im Jazz dort zu erfahren, wo er intensiv gelebt wird, wo er gemacht wurde. Und daher schreibt Tonino Horta, Gitarrist und Komposer, und ist, ich sage nur dazu, und Superstar. Denn er ist einfach ein Superstar. Wenn man mit ihm irgendwo aufkreuzt, er ist ein richtiger Andenmensch, sein indianisches Gesicht. Das gibt es her. Das muss man so sagen. Also er schreibt, I met Rudi Berger in New York in 1989, also im Wendejahr. And since then, we have performed together all over the world. I will never forget our first concerts in New York at the Bottom Line, at the Village Vanguard, or the first time we performed together in my hometown, Belo Horizonte. Brazilian. Rudi seduced the Brazilian audiences with his powerful music and warm fiery violin sound, a sound which speaks directly to people and seems to get under their skin. Rudi's music is highly textured with beautiful melodies and great solos and brings to mind his classical music background. He has been living and playing jazz in New York for the last 10 years, and he has established an innovative, unique sound in a very personal style. As a songwriter, Rudi

diesen Jazz-Horizont hier. Ja, ich glaube, wir können einen weiter. Im Cover, man sieht hier, this recording is dedicated to my grandfather, Rudolf Berger. Also, er ist der Rudi Berger und das ist der Rudolf Berger. Man sieht schon seinen Großvater mit der Quetschen und in Rudi mit der Geige in der Hand, das kleine Bube. Das ist vielleicht 8, 9 Jahre. Und das spielen wir zusammen. Okay, wir gehen zum nächsten Song. Ja, der Titelsong, Innocent Invader, von Rudi Berger komponiert.

Das war eindeutig Innocent Invader. Der unschuldige Eindringling, Rudi Berger als unschuldiger als Innocent Invader in die Jazzwelt, in New York, in Brasilien, dann nach Belo Horizonte, wo ihn Tonino mitgenommen hat und ihm dort eine Professur verschafft hat. Das hat ihm sehr viel geholfen. Nächster Song ist Because of You. Der Song ist gewidmet seiner Mutter und seinem Großvater. Habe ich gerade gelesen. Ja, seiner Mutter Veronika und seinem Großvater Rudolf. Das ist ein besonders schöner Song. Die werden Freude haben.

Yeah, because of you. Ich kann mich erinnern, letztes Jahr, so Ende des letzten Jahrtausends, sind die 97, 98, 99, sind wir in Wien im Kaffeehaus gesessen und da hat der Rudi, da hat er eine besonders arge Zeit gehabt. Da hat er jeden auf der Straße angelegelt. So nach der Mutter, schau, das hat die Wiener, alle sind immer angefressen, beleidigt und irgendwas. Und schaut, wenn sie wissen, wie es ihnen gut geht und so. Und das war jedes Mal dasselbe Lehrer. Und da ist auch einer seiner Musikerfreunde gekommen. Ein Geiger aus der Wiener Szene. Und der hat servus gegrüßt. Ja, schaut, der Vorstellungsmann. Der Peter Kuschelbaum, meine Plattenfirma. Und der, ja, servus. Ja, was verkauft er denn? Das ist so übliche Geschichte. Was verkauft er denn? Naja, aber der. Nicht viel. Jetzt hat er gerade nach Taiwan verkauft. Und er sagt, wohin? Da nach Taiwan. Der hat gar nicht gewusst, dass man dorthin auch CDs verkaufen kann. Und wie viel hat er noch verkauft? Naja, das waren so gute 10.000 Stückchen. Und dann sage ich, boah, bist du wahnsinnig und bist du hochzufrieden mit ihm? Naja, der Rudi in seiner typischen Art und Weise, wo er alles ein bisschen niedergemacht hat. Naja, es konnte besser gehen. Sagt er, bist du wahnsinnig, was mir mit dem ist. Ich verkaufe gerade im Jahr vielleicht 200 Schilling, wenn ich Glück habe. Also bist du mit 10.000, bist du ja wahnsinnig gut dran. Und da wurde ich jetzt aufgehört. Da ist ihm erstens einmal aufgefallen, dass das gar nicht so schlecht war, was wir da verkauft haben. Und wir haben dann ein bisschen herumblödelt und er hat weiter gesund und nervt gegen die Geschichte in Wiener. Dann hat er eine Dame da dann gepflegelt, richtig bis ich habe dann zurückgehen müssen auf einen, der, bitte entschuldigen Sie, der junge Mann ist nicht ganz mit Trost da. Und ja, so sagen wir, irgendwer hat gesagt, komm, es war nicht beim Landmann in Wien, im ersten Bezirk. Also es war nicht die letzte Kirche, sondern es war die erste Absteige dort. Und dass er nicht nur wen anpflegelt und beleidigt hat, bin ich dann gegangen und gut, komm, gehen wir mal hin. Und sind wir gegangen. Und, naja, aber dann hat er zum Nachdenken angefangen. Und hat er auch drüber nachgedacht. Es dürfte gar nicht so schlecht sein, was er verkauft hat. Und ich so, dass ich immer naja, schauen wir ein nächstes Stück. Vossa vor Toninho, also einen Vossa Nova für Toninho geschrieben. Wärmer und klärmer.

Ja, das war Bossa Tonin, Bossa von Tonino. Und vielleicht hat sich das andere erzählt. Ich würde sich vielleicht fragen, wo verkaufen wir nach Taiwan? Also einfach CDs, es geht nicht von Erfang. Und ich bin damals auf dem Asien, Medium Asia geflogen, dreimal hintereinander. Die war dreimal in Hongkong. Und ich habe mir gedacht, Hongkong, das war damals noch englische Kolonie im Zentrum der Welt, wo man wirklich das Gefühl gehabt hat, ja, da kommen wir einmal herum. Und da war ich dort in Hongkong und hab dort, da trifft man natürlich viele Leute. Und in Hongkong, da hat man natürlich damals auch Taiwan, war ein großes Thema, weil das ja auch so eine abtrünnige Kolonie war. Ich war in Hongkong jetzt dreimal und das letzte Mal war 3 Wochen vor der Übergabe England an China von Hongkong. Und da haben wir noch ein bisschen was gecheckt und da habe ich einen getroffen, war auf der Suche, er wollte von den 4 besten Geigern der Welt eine CD rausgeben. 4 wollte er heute. Waren Grappelli und so Typen. Und ich habe gesagt, ja, ich habe einen, den Rudi Berger. Den wie bitte? Den Rudi Berger. Kennt er nicht, hat noch nie gehört. Na, hört das auch? Ist ein Wiener Geiger und Geige und Wien passt ja genial zusammen. Das ist ja eine super Kombination. Das ist ein Wiener Geiger, der hervorragend klassisch spielt, aber auch den Jazz im Ding. Und ich sollte es auch neu, ich gebe eine CD mit. Und wir treffen uns am nächsten Tag noch. Und dann sollte man sagen, ob einem das gefällt. Und er hat mir mitgegeben und das auch, und er war begeistert. Und er sagt, ja, den hätte er gern auf der CD. Und er sagt, ja, was machen wir nun als Kauf von CDs? Du kannst den Titel schon immer schon haben, aber da muss ein bisschen was gehen. Und der hat ihm dann einige CDs gekauft. Und ich kann mich noch erinnern, weil da hat man ja immer das Problem gehabt mit dem Cover. Wenn man das einfach auf Englisch oder Deutsch geschrieben hat, das war für China war das ja nichts. Das hat in Chinesisch stehen müssen. Und dann habe ich gesagt, na, ich schicke dir die CD so, ohne Cover. Und dann hast du auf der CD hast du den Druck schon mal Deutsch, also Englisch. Und was ein Cover machst, ein chinesisches, dann passt das ja schon irgendwie. Ja, es hat ihm gefallen. Ja, und so haben wir, so habe ich da 10.000, ja, sowas. CDs nach Taiwan verkauft. Das sind Geschichten, die man heutzutage nicht mehr erlebt. Heutzutage interessiert das keinen mehr. Weil das kann man jetzt Spotify machen. Ja. Gut, gehen wir ein Stück weiter. Die nächste Nummer ist
von Tonino Huerta komponiert und heißt Profunda Emoção, also tief empfundene Emotionen. Schau mal.

Ja, also Toninho hat gesungen, es gibt keinen Brasilianer, keinen brasilianischen Gitarristen, der nicht zu seinen Akkorden dazu singt. Das findet man nicht. Selbst wenn er schlecht singt, wird er singen. Aber Toninho singt eh ganz gut. Er hat so ein bisschen tiefe Stimme. Das war eine profunde Emotion. Eine tief empfundene. Und der nächste Titel ist auch noch von ihm geschrieben. Der heißt Franziska. Franziska, also die Franzi, die muss auch noch herholen. Franzi, geh mal.

Ja, das war die Franzi, Francesca. Auch ein Stück geschrieben von Tonino Walter. Die nächsten drei, vier kommen wieder von Rudi Berger. Also das nächste nennt sich Soulful Maid. Soulful Maid von Rudi Berger.

Soul Full Mate ist einer gewissen Doris Reimann gewidmet. Ich kann mich aber nicht mehr erinnern, wer das war. Das ist schon zu lang aus. Dann Belushka. Belushka ist sein Wiener Gypsy Geiger Pelamago gewidmet. Das ist sicher ganz gut.

Ja, Beluschka. Das gewidmete einem seiner Gypsy-Geiger-Freunde, Bela Mago. Das verblüfft mich jetzt ein bisschen. Da hätte man was anderes erwartet. So einen richtigen Gypsy. Wisch. Ein sehr sentimentales Stück. Naja. Das nächste Stück von auch von Rudi Berger, also wohl ein bisschen, heißt Double Standard. Double Standard. Schauen wir mal. Welchen Double Standard?

Ja, das war das vorletzte Stück, Double Standard. Und jetzt kommt noch The Waltz for Jeremy. Und ich habe für Jeremy so viel Namen, fallen mir da nicht ein dazu, wie wenn einer John oder irgendwie heißt. Und ich fragte ihn, ist das der Jeremy Steig? Hat er mich groß angeschaut, ja klar. Ich stehe auf dem, ist ein Flötist. Und ich habe ja in meiner Frühzeit auch Flöte gespielt. Und habe mir doch einiges angehört von ihm. Und eine besondere Erfahrung war, Entschuldige, ich habe ihn in Salzburg gesehen. In Salzburg sind immer Konzerte gewesen, so Jazz im Casino und so kleinere Sachen irgendwie. Und der Jazz im Casino mit Charlie Ratzer und Jeremy Steig. Die beiden haben im Tour gespielt. Das muss man auch schauen. Und ich bin dort hingegangen. Naja, Zeit lang habe ich nichts gesehen, dann plötzlich bin ich schon klar, aber jetzt muss es unmittelbar losgehen. Da hat man einen, unten am Boden zur Bühne kriechen sehen, auf alle vier. Weißt du, Charlie Ratzer, der war so besoffen, dass er nicht mehr gehen können hat. Und dann ist er geklettert ist und gecrawlt ist am Boden. Erst dorthin ist dann über die Stirn da, das war so eine steile, hölzerne Stirn. Da hat er sich aufgekantelt und irgendwie ist er raufgekommen und dann hat er sich einfach in den Sessel reingehauen. Und hat die Gitarre genommen und gespielt wie zwei Götter. Also ein Wahnsinn, wie man so betrunken sein kann, aber doch so bei Sinnen und seine Sachen so gut macht. Das war unvorstellbar. Aber es war wirklich ein tolles Konzert, tolle Gitarren, tolle Flöten. Und am Schluss, während er gespielt hat, hat er fleißig weiter getrunken, da ist das Viertel immer da oben gestanden. Und er ist wieder so runter am Boden geklettert und am Boden ausgezogen. Das war der Abgang. Also es war so gesehen sehr, sehr beschämend, wie der Abgang war. Aber er hat so gut gespielt, kann man nicht sagen. Und da haben wir dann, wie ich, ja, da sind wir nach Florida geflogen, ja, zur Messe, zur Miriam Latina. Und damals mit Lauda eher. Und bei der Lauda hat der Takac, Karl Takac, der auch für Wave-Jazz-Konzerte zusammengestellt und so, hat er das Programm gemacht dort. Und da war Charlie Ratzer seine neue CD. Ich habe von Wien bis Miami nur in Ratzer gehört. Und es war so toll. Es war so tolle Musik. So groovy und so. So einfach sensationell. Ratzers Musik. Und es ist so schön, wie man ein paar Jahre später getroffen, gesehen, dass er sich wirklich total zusammengerissen hat. Er hat irgendwie, seine Frau hat sehr geschaut auf ihn, weil der hat einfach nichts mehr trinken dürfen, absolut nichts. Das war immerhin, das war tödlich für ihn. Wenn er wieder Bier getrunken hat, mehrere, drei, vier Bier, das war nichts für ihn. Und der hat so geschaut, der hat ihm so bei der Hand gehabt, dass er absolut nichts getrunken hat. Und er hat immer noch gewitzelt und so ein bisschen.
über den Alkohol gelächelt, aber ich war total, total ja, gut gesund, hat er gekriegt. Und das dürfte auch clean sein. Also. Ja. Scheint clean geblieben zu sein. Also, das letzte Wohnst mit Jeremy. Also, mit Jeremy Stack.

Schön. Rudi Berger. Innocent Invader. Der unschuldige Eindringling. In diesem Jazzraum New York, Brasilien, Belo Horizonte. Das Belo Horizonte dürfte ohnehin ein sehr musikalischer Bezirk sein. Dort viele kommen von Belo Horizonte und der Tonini hat dem Rudi dort eine Professur organisiert, dass er dort unterrichten kann. Geige, weil Geige ist eh nicht, Jazzgeige ist nicht, sicher nicht oft, sehr oft kommt nicht so oft, weil da war er sicher ziemlich einzigartig. Ja. No. Na ja, und jetzt spielen wir noch. Entschuldige. Typische Wiener Jazzmusik aus dem Jazzland. Worry Later aus dem Jazzland.

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1: Herzlich willkommen zurück bei unserer neuen Ausgabe von Say Jazz. Mein Name ist Alexander Spritzendorfer und wie gewohnt bin ich wieder hier mit
2: Helmut Nowak.
1: Servus Helmut, wie geht's dir heute?
2: Mir geht's gut, es war ein tolles Event auf der Klamm. War beeindruckt, wie dort alles funktioniert hat und wo ein Rädchen ins andere gegriffen hat. Und genau zu Beginn der Opening Night war alles irgendwie fertig und hat funktioniert. Also toll an die ganzen Mitarbeiter, die da. Aber es ist ja auch schon ein eingespieltes Team von den großen Konzerten.
1: Sehr beeindruckend. Eine fulminante Opening Night im Meierhof in Klamm mit Alpkan und Ignaz Cinön und Entourage. Und ich finde, es war ja auch ein schönes Symbol, die Bühne mit einer Band aus Klamm zu eröffnen. Und die haben sich sichtlich gefreut. Wie war dein Eindruck von Alpkan?
2: Alpkan, ja, ich meine, ich bin natürlich ein eingefleischter Jazzer und das ist ein bisschen ein Randgenre, aber was mir gefallen hat, es ist vom Mindset, sind sie eigentlich Jazzer, ja, weil sie spielen mit super Herzblut und das Publikum ist von der ersten Sekunde an mitgegangen und ja, es war echt beeindruckend. Mir hat es sehr gut gefallen.
1: War wirklich gelungen mit unglaublich viel Spielfreude und die haben auch richtig Publikum gezogen. Also der Club war eigentlich ausverkauft, viele hätte man nicht mehr reingebracht. Und ja, wir haben ja den Abend auch live mitgeschnitten und das Ziel unserer heutigen Sendung ist, euch ein bisschen an dieser Opening Night teilhaben zu lassen. Und da horchen wir gleich einmal rein, wie das im Meierhof gelaufen ist.

0: Ja, das war ein Live-Mitschnitt aus dem Meierhof vom 30. April vom International Jazz Day. Und das war Alpkan. Hast du noch ein paar Impressionen, die für dich bei der Eröffnung besonderen Eindruck hinterlassen haben, Helmut?
1: Ja, ich war natürlich am Anfang ein bisschen verunsichert, weil es sind doch zwei ganz unterschiedliche Bands, die wir da sozusagen an einem Abend zusammen programmiert haben. Ich muss aber sagen, sie passen super zusammen, weil obwohl sie ganz unterschiedliche Musik machen, sind sie quasi vom Mindset, sind die Musik eigentlich sehr gleich getaktet. Ja. Was war da dein Eindruck?
0: Ja, ich kann mich dem nur anschließen. Also ich finde, die Programmierung war wirklich sehr gelungen, mit einer lokalen Band, mit Bläsern anzufangen und dann, ich nenne ihn immer die interessanteste Kunstfigur seit Falco, den Ignaz Cinörn mit seinem sehr soulvollen, funky Sound, mit diesen unglaublich, ich weiß gar nicht, was das richtige Wort ist, diese erfrischenden, lustigen, guten, geradezu literarischen Texte. Also es war super und eigentlich müssen wir uns auch beim Publikum bedanken, weil ich finde ja, dass diese Strategie ist es ja jetzt gar nicht, aber sozusagen die Bitte an das Publikum, offen für Neues zu sein, scheint im Meierhof wirklich zu funktionieren, weil wir haben ja eine Menge Programmpunkte, die Leute wahrscheinlich nicht kennen. Es war ganz interessant, weil der Ulrich Drexler, der ja auch schon gespielt hat, war auch ein super Abend, der hat das in seiner Ansprache auch adressiert. Hoffentlich ist das eine Bestärkung, dass sich Menschen trauen, einfach in den Meierhof zu kommen, um sich Programm anzuschauen, wo sie nicht genau wissen, was sie erwartet. Und das wird ja nächsten Freitag, Samstag möglicherweise, also da gibt es die nächste Gelegenheit. Am Freitag spielt das Trio Lepschi. Da habe ich gestern zu einem Gast gesagt, wenn sie die kennen, dann werden sie wahrscheinlich eh kommen. Und wenn sie sie nicht kennen, dann kommen sie erst recht, weil die sind wirklich super. Und am Samstag dann Wolfgang Muth spielt. Das ist schon ein renommierter Jazzer, aber ist wahrscheinlich für viele trotzdem auch neu. Was erwartest du dir vom nächsten Wochenende in Klam, Helmut, mit Trio Lepschi und Wolfgang Muth spielen?
1: Das Spannende ist, dass wir dann quasi keine Doppelveranstaltung haben, sondern einfache Veranstaltung, quasi ein Künstler den ganzen Abend zu gestalten hat. Und wir sind ja doch ein bisschen im Off da oben auf der Burg Klam, wo die Leute wirklich bewusst anreisen müssen. Das ist nicht so, dass man da jetzt irgendwie nur ein paar Schritte ins Konzert geht, wie das angenommen wird. Das wird wieder quasi eine neue Herausforderung. Und für uns ist es ja quasi alles neu jetzt, was da passiert im Stadl. Und ja, ich bin schon gespannt.
0: Das war so schön für mich gestern und vorgestern, dieses Feedback von den Leuten und Gästen. Ich habe den Eindruck, die sind wirklich dankbar, dass hier eben dieser kulturelle Nahversorger die Türen aufgesperrt hat. Die Location ist eine Sensation. Der Innenhof ist wirklich wunderschön. Wir hatten natürlich auch großes Glück mit dem Wetter. Es waren zwei laue Abende. Am 30. war es dann in der Nacht noch ein bisschen frisch, aber ab jetzt, glaube ich, wird das kein Thema mehr sein. Und die Bühne ist fantastisch, der Backstage-Bereich ist super. Also das ist ja wirklich alles sehr liebevoll mit sehr viel Arbeit vorbereitet und gemacht worden. Und ja, also es soll eigentlich eine Ermutigung sein für alle, die noch nicht im Meierhof waren. Schwingt euch ins Auto und kommt in den Meierhof nach Klam. Das ist super. Ja, aber Helmut, du wirst was sagen.
1: Es ist ja auch irgendwie toll, obwohl wir jetzt quasi ein junger, kleiner Kulturverein sind, dass wir natürlich von der Klamm unterstützt werden und wir natürlich auch perfekte Bühne haben, perfekte Tonanlage, große LED-Wand im Hintergrund. Also das macht schon Spaß, wenn man quasi in einer Stadl-Location wirklich hochprofessionell mit Perfektion arbeiten kann.
0: Na, absolut. Da macht sich die Expertise von den großen Klamm-Live-Konzerten und den Mitarbeitern schon sehr bemerkbar. Von der profitiert der Meierhof schon sehr, das muss man wirklich sagen. Ja.
1: Der 30. war schon dann am Ende vom Ignaz Cinörn ein bisschen frisch. Das ist doch irgendwie im Mühlviertel als Städter. der ich doch jetzt schon 40 Jahre bin in Wien.
0: Da hast immer 5, 6 Grad mehr, gell?
1: Genau.
0: Ja. Ja gut, wollen wir mal in den Ignaz Cinnern reinhören? Suchen wir uns da eine schöne Nummer aus von dem Live-Mitschnitt vom International Jazz Day aus dem Meierhof in Klam. Hier ist live Ignaz Cinnern und Entourage.
2: Schau, die Geschichte ist ein bisschen hergekommen. Wunderbar empfangen worden. Jetzt sitzen die Leute natürlich. Und als Funkband ist das immer so, okay, wow. Da haben wir jetzt wirklich nicht mit gerechnet. Sie sind wirklich freie Menschen, ich überlasse ihnen alles dasselbe. Sie können knien, stehen, sitzen, tanzen, sich im Kreis drehen, Salto schlagen. Der Purzelbaum sehr gerne gesehen, verletzen Sie sich nicht. Kann ich Soul Claps haben? Ah! Quasi OF2 Clap, aber viermal so schnell. Kann man das sagen? Check the rhythm section. Hey!

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0: Stefan Eizenberger, Max Legert on the drums.
1: Ja, ein Stück Live-Mitschnitt von Ignaz Cinnern. Also ich tippe ja drauf, dass dem eine große Karriere bevorsteht. Und was ganz nett war, wir sind ja, glaube ich, bis um 3 in der Früh dann noch zusammengesessen mit den Alpkans und dem Peter Legert und haben eigentlich recht viel Spaß gehabt. Und die Alpkans waren sichtlich angetan auch vom Ignaz Cinnern und haben auch gemeint, na, das könnte wirklich was werden. Der Ignaz hat ja auch ein Album in der Pipeline und es gibt eine neue Nummer, die Kopf in den Wolken, die wir ja, glaube ich, schon das letzte Mal oder sogar das vorletzte Mal schon spielen durften, die Weltpremiere. Könnte eine große Nummer werden, denke ich.
2: Ich weiß nicht mal, wer das Zitat gebracht hat, aber es wurde ja von den Texten gesagt, quasi, dass der Ignaz Cinnern die besten Texte seit Falco in deutscher Sprache schreibt.
1: Das hat wer gesagt? Wer war das? Wer war das? Ich weiß es nicht mehr. Also so gesehen habe ich mich mit meinem Falco-Vergleich sogar
2: Ja,
1: bestätigt
2: na, das,
1: gefühlt,
2: ja.
1: wobei es musikalisch schon was anderes ist. Also, es ist weit genug weg, um kein Imitat zu sein und doch hat man diese Assoziationen zu diesem, ich würde fast sagen, leicht versnobten, intellektuell dickschädlerten, ich ziehe meine Nummer durch. Typen und was ihr sagt, ist mir wurscht. Take it or leave it. Ich bin nicht für alle da. Mir gefällt es, ja.
2: Was mir auch gefällt, ist, dass quasi die junge Sprache da Einzug genommen hat. Also mit gewissen Begriffen, die unsere Generation eher sehr sparsam einsetzt. Ja. Und dadurch lebt es auch sehr. Ja. Mein Falco war ja auch damals, zu seiner Zeit, irgendwie am Puls vorne dabei mit dem, was er ausgesprochen hat. Ja. Heute natürlich ist das alles relativ bieder, aber damals war das schon irgendwie ganz vorne dabei. Ne?
1: Ja,
2: Kann man
1: absolut.
2: das so sagen?
1: Ich glaube schon, das war zu seiner Zeit total fresh und ich finde auch Ignaz Cinnern jetzt total fresh. Absolut. Ja, da hören wir doch gleich noch einmal rein und wir beamen euch in den herrlichen Saal Stadl im Meierhof in Klam und horchen uns noch einen Mitschnitt vom Konzert mit Ignaz Cinnern und Entourage an.
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Die Schlossgalerie Weinberg lädt zur Doppelvernissage. Die Fotografische Gesellschaft Oberösterreich und der Schlossmaler Judy Martinli, der letzten Sommer einen Monat lang Artist in Residence auf Schloss Weinberg war, stellen aus. Die Ausstellungseröffnung ist am Donnerstag, den 7. Mai um 18 Uhr in der Schlossgalerie von Schloss Weinberg. Der Eintritt ist frei.

Der Bernie Wagner, der macht wieder Slapstick mit Sprache, verbales Jiu-Jitsu also. Er kommt mit seinem neuen Programm Monster in die Bruckmühle in Pregarten. Seitdem gesagt wurde, dass auch in ihm ein Monster schlummert, klammert sich Österreichs beliebtester Zottelfrisurträger mit Zähnen und Klauen an seinen Humor. Nur so kann er seine Angst lang genug bezähmen, um sich auf die Suche nach dem Ungeheuer zu machen. Irgendwo da drin muss es doch sein. Oder? Bernie Wagner mit Monster am 15. Mai um 19:30 Uhr in der Bruckmühle Pregarten.

Von 8. bis 10. Mai finden mehrere Befreiungsfeiern im Raum Matthausen-Gusen St. Georgen statt. 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Das Stollensystem Bergkristall war Teil des KZ-Komplexes Matthausen-Gusen. Tausende Häftlinge errichteten das unterirdische Stollensystem, das für die Rüstungsindustrie genutzt wurde. Bei der Begehung des Stollensystems werden anhand von Zeitzeugenberichten die Arbeits- und Lebensbedingungen der Häftlinge besprochen. Nähere Infos zu den Themenrundgängen bzw. den Befreiungsfeiern finden Sie unter matthausen-memorial.org und unter bewusstseinsregion.at.

Der Schlossverein Hagenberg lädt zur Ausstellungseröffnung. Monika Breitenfellner stellt im Zwinger von Schloss Hagenberg Lithografien aus. Die Vernissage ist am 8. Mai um 19 Uhr. Marinate Moran spricht zum Werk. Die Musik kommt von Traudi Eibensteiner auf der böhmischen Hakenharfe. Die Ausstellung ist dann noch bis 24. Mai geöffnet.

Das Kulturzentrum Malaria in Tragwein lädt zum Konzert. The Kippers spielen live. Nachdem das Konzert im Winter leider krankheitsbedingt abgesagt werden musste, gibt's jetzt großartige Neuigkeiten und einen Ersatztermin. Am 9. Mai um 20 Uhr spielen The Kippers live im Kulturzentrum Malaria in der Zellerstraße in Tragwein. Beginn ist um 20 Uhr.

Der Verein Cookie-Um, Kunst- und Kulturinitiative Unteres Mühlviertel, lädt zum Konzert mit dem Anna Buchecker Duo. Am 8. Mai um 20 Uhr spielt sie in der Kunsthalle Meierhof in Schwertberg.

Ein ganz besonderer Jazzabend steht am Mittwoch, den 6. Mai, ins Haus. Da ist das Clemens-Magdl-Trio in Hagenberg zu Gast und bringt modernen, energiegeladenen Jazz auf die Bühne. Als besonderes Highlight des Abends wird der renommierte amerikanische Saxophonist Seamus Blake das Trio bereichern. Ein international gefeierter Musiker, der an diesem Abend live im Cube 49 zu erleben ist. Am Mittwoch, den 6. Mai ab 19.30 Uhr im Cube 49 im Softwarepark in Hagenberg. Bei Schönwetter wird die Veranstaltung erstmals draußen auf der Outdoor-Bühne stattfinden.

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Der Verein mitsinn.org lädt zu Naseweisheiten, was ich als Clown über das Leben lernte. Barbara Pachel-Eberhardt war lange Clown-Doktor und schenkte schwerkranken Kindern und ihren Eltern Momente von Freude, Nähe und Leichtigkeit. Als dann ihre Familie tödlich verunglückte, wurde diese Lebensschule des Clownseins zur Rettungsleine. Der Clown half ihr nicht zu zerbrechen, sondern dem Schmerz mit Mut und Menschlichkeit zu begegnen. In ihrem berührenden und zugleich humorvollen Vortrag erzählt Barbara Pachel-Eberhardt, warum die Haltung des Clowns uns allen helfen kann, auch in dunklen Zeiten das Licht nicht zu verlieren. Naseweisheiten am 6. Mai um 19 Uhr in der Bruckmühle Pregarten.

0: kommst halt wieder mal nach Wien. Können wir uns ausziehen?
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Jazz-FreundInnen aufgepasst. Wolfgang Mutspiel und das Chamber Trio kommen beim Klamm Live in den Meierhof in Klamm. Erklärtes Ziel des Chamber Trios ist es, ein interaktives, polyphones, musikalisches Netz zu knüpfen. Alle drei Musiker verbindet ein ausgeprägtes Gespür für Klangkultur, durch das sie ihrem Instrument zahlreiche unterschiedliche Klangfarben entlocken können. Auch sind sie große Improvisatoren, die die Freude am Erschaffen von Musik im Moment vereint. Das bedeutet aber auch, dass stets ein gewisses Maß an Risiko während des Musizierens vorhanden ist und macht jedes Konzert zu einer einzigartigen Momentaufnahme. Wolfgang Mutspiel und das Chamber Trio am Samstag, den 9. Mai beim Klamm Live im Meierhof in Klamm. Beginn ist um 20 Uhr.

Am 23. Mai 2026 spielt das Louis Vincenti Trio aus Portugal ein Konzert im Bäckerhaus St. Georgen an der Gusen. Veranstalter ist der Kulturverein Tribüne. Mehr Informationen finden Sie auf www.tribüne.at und auf newjazz.at.

Das Trio Lepschi kommt in den Meierhof in Klamm. Was die drei Herren Stefan Slupetzky, Martin Zrost und Thomas Slupetzky vollführen und auf sehr kunstvolle Art zu zelebrieren wissen, ist die zeitgenössische Interpretation des Original-Wiener Sounds. Bissige, manchmal makabere und böse, aber auch sehr schwermütige, tiefgründige und verträumte Wortspielereien vereinigen sich da mit dem traditionellen Wiener Klang. Ein bisschen Jazz und modernem Liedermachertum zu einem faszinierenden und vielschichtigen Hörerlebnis. Trio Lepschi am Freitag, den 8. Mai ab 19 Uhr beim Klamm Live im Meierhof in Klamm. Als kleinen Vorgeschmack gibt's jetzt ein Stück von Trio Lepschi.

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Das Trio Lepschi war das. Die spielen am Freitag, dem 8. Mai beim Klamm Live im Meierhof in Klamm. Beginn ist um 20 Uhr.

Fünf Achterlin-Ehren kommen beim Klamm Live in den Meierhof in Klamm. Fünf Achterlin-Ehren sind eine Institution der österreichischen Musiklandschaft und sie feiern ihr 20-jähriges Bandbestehen. Fünf Achterlin-Ehren haben mit ihrem Wiener Soul wohl den gemütlichsten und lässigsten Beitrag zum Austropop geleistet. Das Konzert findet am Freitag, den 15. Mai ab 20 Uhr am Meierhof in Klamm statt. Und als kleinen Vorgeschmack schneiden wir jetzt mal die Geburtstagsmelone für Fünf Achterlin-Ehren an.